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Sound of the 60s gibt es heute in der 377. Ausgabe von Teen Beat Damals. Gerd muss für das Mikrofon. Moin moin und herzlich willkommen. Schön, dass Sie dabei sind. Machen Sie es sich gemütlich. Ich bin sicher, ich habe einige Überraschungen im Programm. Bevor ich es vergesse und eine Rüge des Senders kassiere, auch heute habe ich die Sendeverantwortung.

Wissen Sie, wer das war? Wahrscheinlich eher nicht. Creedence Clearwater Revival war das mit Have You Ever Been Lonely? So haben Sie die Band wohl eher in Erinnerung.

Aus San Francisco stammte die Band und 1965 war das ein Top-10-Hit, Just a Little. Hier ein Titel der Crickets, Don't You Know, heute mit den Searchers.

Der viel zu früh verstorbene Billy Fury war das mit I'm Gonna Love You Too. Da ist es doch Zeit, gleich einmal die Crickets nach Buddy Holly ans Mikrofon zu bitten, mit der Stimme von Sonny Curtis, April Avenue.

Ein Radio Luxemburg Jingle brachte uns in richtige Stimmung für diese Sendung. Bestens in Erinnerung mit dem Titel Teen Scene sind ganz sicher The Hunters. Ich habe mich aber dafür entschieden, einmal The Storm aufzulegen. Mit 30 Jahren starb am 7. Oktober 1966 bei einem Autounfall Johnny Kidd. Shaken All Over war für Johnny Kidd and the Pirates ein Nummer 1 Hit. Davor war er aber bereits mit diesem Song in Großbritannien in der Hitparade vertreten. Please don't touch me.

und schönen guten Nachmittag. Gerd Musweder Mikrofon mit der 377. Sendung Teenbeat damals, heute Sound of the 60s. Ich wünsche gute Unterhaltung.

Da muss ich eigentlich gar nichts sagen. In einem Radiospot hat er sich selbst angekündigt. Freddy and the Dreamers do the Freddy. Johnny and the Hurricanes spielen jetzt ein Remake ihres Hits Red River Rock. Red River Rock 67.

Sorry, wenn es bei den beiden Aufnahmen ein wenig geknackt hat, aber es waren uralte Singles. Es gibt nicht viele Vokalaufnahmen von ihnen, aber das waren Johnny Paris and the Hurricanes mit Saga of the Beatles, wohl kaum jemals im Radio gespielt. Dave Barry kommt jetzt. Rhythm and Blues und Popballaden hat er gemacht. Genau diese Musik gibt es jetzt. Zunächst sein Top-Ten-Hit aus dem Jahre 1964, Crying Game, und dann ein Buddy Holly-Remake, Not Fade Away.

Das war die verrückte Gans, Mad Goose, gespielt von den Sons of the Piltdown Man. Und davor waren die Beatles zu hören mit Take 2 von I Saw Her Standing There. Das war Bekanntes und Unbekanntes aus den 60er Jahren. Ich hoffe, ich konnte Sie gut unterhalten. Tschüss und danke, bis zur nächsten Woche, sagt Ihr sendeverantwortlicher Plattenplauderer Gerd Musfeld.

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2: Willkommen, Historianer und Oldie, Quer- und Neueinsteiger, Hörer und Macher. Der Axel Lindner freut sich, dass ihr wieder mit dabei sein wollt zu unserer täglich neuen Musikgeschichtenrunde aus alten Tagen. Auch wenn wir in diesem ersten Jahresdurchlauf die volle musikalische Breite noch nicht ganz anbieten können, die wir uns dann im Verlauf der nächsten Jahre aber auch so erarbeiten wollen. Wir sammeln hier nämlich für euch interessante und amüsante oder manchmal auch spannende Musikgeschichten, die es einfach verdient haben, nicht in Vergessenheit zu geraten. Und wir füllen dazu nicht einfach Stundenschemata, sondern wir betrachten jeden Beitrag für sich als alleinstehende Musikgeschichte. Nur mal als eine von gut derzeit schon 4000 Songgeschichten, häufig auch mit tagesaktuellen Geburtstagskandidaten unterlegt, so dass wir einfach eine gute Radiozeit mit Inhalt füllen möchten. Und dazu habe ich mir mal meine beiden Hauptdekaden rausgepickt aus den 50s und den 60s. Aber wenn ihr da draußen auch mehr 70s oder 80s Geschichten beisteuern möchtet, dann immer gerne her damit. Jede redaktionell gut aufgemachte Musikgeschichte, die soll uns hier einen berechtigten Platz finden. Und so macht eben auch jeder von uns genau das, was er besonders gut kann, wo sein Herz einfach mit dranhängt. Und das ist unsere Oldie-Philosophie bei unserem Hit-History-Tageskalender.

Es stellt sich dabei im Grunde natürlich immer die Frage, warum das Ganze? Ganz einfach, weil es damals im UKW-Radio mit der viel zu schmalen Sendezeit nie und nimmer hätte so machen dürfen. Und jetzt, im 21. Jahrhundert, mit dem Medium Internetradio, da ist endlich die Möglichkeit dafür gegeben, dass die Musikgeschichte auch nicht immer nur auf eine gut gemeinte 10-CD-Box reduziert wird. Und außerdem habe ich auch selber viel zu lange selbst Live-Radio gemacht, um dem wöchentlichen oder täglichen Song-Wiederholungsturnus jetzt nicht mehr folgen zu müssen. Zudem werden bei all diesen Live-Sendungen auch viel zu viele gute Musikgeschichten auf diesem Weg unwiederbringlich in den Äther gesendet, die es aber doch unbedingt wert gewesen wären, für die interessierte Nachwelt irgendwie erhalten zu bleiben. Nicht irgendwo eingebettet in einen beliebigen Stundenmonolithen, weil man ja immer gezwungen wurde, diese Stunde endlich voll zu machen, sondern eben mal mit einem vollkommen anderen Hauptaugenmerk. Nur auf diese eine spannende Musikgeschichte. Und so haben wir uns gedacht, wir legen los mit dem Hit History Tageskalender.

wenn man sich denn in der Neuzeit von Medien wie YouTube so ein bisschen was abschauen möchte, dann nutzt wohl heutzutage so gut wie jeder dieses Medium, um sich jederzeit so einen Beitrag anzusehen. Also macht's doch auch mehr und mehr Sinn, Radio ebenfalls so als Themenspeicher zu betrachten. Denn wenn morgen die GEMA ihre Ausstrahlungsbedingungen zum Beispiel ändert, dann ist unser Geburtstagskalender sofort auf Knopfdruck, so quasi on demand verfügbar. Aber die Radiomonolithenstunden, die bleiben immer auf das Stundenschema angepasst. Musikgeschichte, die passiert aber mit unseren Geburtstagskalenderbausteinen nicht immer in diesen Sendestrukturen einer Stunde, sondern das kennen wir aus dem Radiobetrieb des 20. Jahrhunderts. Oldies im Internet, das bietet viel mehr an Möglichkeiten, als es uns die UKW-Radiowelt zum Beispiel immer noch vormachen möchte. Und wer sich für diese Musikgeschichten interessiert, der darf doch auch gerne in Bausteinen denken, denn YouTube denkt auch nicht in Sendestunden, genauso wie wir das jetzt nicht mehr tun, bei unserem täglichen Hit History Tageskalender.

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3: Willkommen, Historianer. Ich wurde neulich mal gefragt, wie lange hat's denn gedauert, diese tägliche Sendereihe von unseren Hit History Halbzeiten auch wirklich fertigzustellen? Und ich habe sofort geantwortet, das ist bestimmt nie fertiggestellt, sondern die Musikgeschichten zu all diesen tollen Songs, die werden weiterhin ständig mehr und die sollten euch auch da draußen gerne dazu anregen, auch hier möglichst aktiv, auch redaktionell gerne mitzuarbeiten. Denn jeder Oldie-Freund, der weiß doch ein paar andere spannende Musikgeschichten, die wir hier noch nicht kennen. Und so sind all unsere Hit-History-Halbzeiten auch quer durch die 50s und die 60s und die 70s auch immer nur so ein kleines Angebot zum Zuhören, zum Kennenlernen und vielleicht auch so manches Mal ein bisschen zum Wundern mit unseren gewohnten drei Themenblöcken aus drei Musikjahrzehnten mit der Hit History Halbzeit.

Wir wollen diesmal mit Billy Williams im Jahr 1958 hier im ganz buchstäblichen Sinne nicht gehen, bevor wir mit diesem Don't Let Go aus der Feder von Charles Calhoun auch wirklich alle Hit

Versionen davon mal gegenübergestellt haben. Der Jesse Stone, der hinterlässt uns als Komponist natürlich unter seinem Pseudonym Charles Calhoun auch so manchen anderen Rock'n'Roll-Klassiker wie Shake, Rattle and Roll oder Flip, Flop and Fly, Morning, Noon and Night oder Lipstick, Powder and Paint, alles für den Joe Turner oder auch Money Honey zuvor für die Drifters. Aber er schreibt auch für den Bill Haley zum Beispiel Rockabit and Boogie oder Razzle Dazzle. Aber er bringt damit 1958 auch einen ehemaligen Balladen- und Gospelsänger, den Roy Hamilton, damit auf die Rock'n'Roll-Spur mit einem Pop-Rang 12 und einem zeitgleichen Rhythm and Blues Platz Nummer 2 mit dem Original von Don't Let Go für den Roy Hamilton.

Auch die Platters sollten diesmal mit den Liedstimmen von Bariton Alex Hodge und Basssänger Herb Reed damit auch ebenfalls noch zeitgleich auf die Rhythm and Blues und Rock'n'Roll Spur gesetzt werden, auch wenn dieses damals leicht übersteuerte Originalband für keine weitere Hitversion sorgen konnte. Aber wenn wir damit jetzt nochmal gut 15 Jahre obendrauf legen mit Commander Cody und seinen Lost Planet Airman, dann wird damit diese Komposition von Jesse Stone erneut zum Billboard-Hit. Das Ganze dann im Jahr 1975 mit Don't Let Go.

Der George Frame der Vierte alias Commander Cody mit seinen Lost Planet Airmen, ja im Jahr 1975 nochmal in Amerika gechartet. Aber auch die damit letzte Hitversion, die kommt dann nochmal um 2 Jahre später, dann aber auf der anderen Seite des Atlantiks in die britischen Top 30 mit den Manhattan Transfer im Jahr 1977. Also am Ende dann doch quasi ein schwarz-weißer Hitvergleich draus geworden, allerdings mit knapp 20 Jahren an Zwischenraum für Don't Let Go, jetzt noch mit Manhattan Transfer.

Unser heutiger Non-Hit-Pick mit dem Falkenauge, dem Hawkeye, hier mit Frankie Lane. Der kommt vor allem durch die beiden Komponisten Felice und Bodelo Bryant in unsere 50-Song-Auswahl mit dazu. Denn wir werfen ja so manches Mal auch einen intensiveren Blick auf die erfolgreichen Komponisten von damals. Und gerade mit diesen beiden Ideenlieferanten, da bestreiten wir einen eigenen Komponisten-Sechsteiler. Nur zu Leben und Werk von diesem Komponisten-Ehepaar Felice und Bodelo Bryant. Denn auch wenn es mit den vielen Everly Brothers Hits der beiden losgeht, mit Bye Bye Love, mit All I Have to Do is Dream oder mit Devoted to You und Love Hurts, alles aus der Feder von Felice und Bodelo Bryant, gerade auch solche erfolgreichen Non-Hits, die runden dann so ein Komponistenkapitel auch gerne mal ab. Denn dieser Hawkeye, der kommt 1955 auch insgesamt schon viermal unterschiedlich in die Läden, auch mit

Bobby Lord, mit Ken Carson und mit der Ersteinspielung durch den Chuck Miller als direkten Hit-Nachfolger zu seinem Top-10-Erfolg vom House of Blue Lights. Hitparadenauge, sei also wachsam. Hier an dieser Stelle picken wir uns immer genau solche Gratwanderer gerne mal wieder raus mit dem Original Hawkeye von Chuck Miller. Hawkeye!

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Wir machen heute mit dem Eskimo-Twist von Wolfgang Sauer unseren nächsten kurzen Schlagerausflug zu unserer angestammten Runde der 50-50-Pärchen. Denn auch hier steckt wieder ein US-Original aus den zeitgleichen Hitparaden dahinter. Und dabei ist der Sammy Masters auch seinerseits 1960 auch schon so ein typischer Antwortsong-Kandidat auf den Running Bear von Johnny Preston. Also wir suchen auch den Running Bear und den Rockin' Red Wing diesmal eher als Polarbären oder Inuit in Alaska. Die Songvorlage zum Eskimo-Twist als Indianervorbild mit Sammy Masters zu Rockin' Red Wing.

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1: Bei unserer täglichen Hit-History-Frühzeitrunde, da treffen naturgemäß auch immer zwei ganz unterschiedliche Hörertypen aufeinander. Die einen mögen es nämlich immer ganz generell ein bisschen kürzer und die anderen dafür immer gerne ausführlicher. Und genau mittendrin versuchen wir es mit diesem Format, so die goldene Mitte zu finden, zu unseren Songgeschichten bei der Hit-History-Halbzeit.
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Eigentlich sollte man zu unserer nächsten Antwort-Song-Geschichte vom Duke of Earl nicht immer den Sänger Gene Chandler als erstes nennen, mit Frack und Fliege immer auf der Bühne, sondern wir wollen auch mal den Mann hinter dem Song mit den tiefen Doo-Wop-Tönen nach vorne rücken, mit Baritonsänger und Mitkomponist der Dukes, Earl Edwards. Willkommen damit zu einer der längsten Songgeschichten, die wir bei unserem Ganzjahresturnus auch zusammenfinden wollten. Und somit bekommt dieser Duke of Earl aber damit mal in jedem Fall den Adelstitel der weitverzweigtesten Antwortgeschichte verliehen. Die weibliche Seite mit den Pearlettes als die Duchess of Earl.

Die Duchess of Earl von Bobby Smith and the Dream Girls, die ist natürlich für die Adelsexperten die weibliche Variante vom Earl. Eigentlich ist das die Countess, wenn man sich zumindest mal auf der Insel nach Adelstiteln umschauen will. Der Earl, der steht dazu unter dem Duke in der Adelshierarchie. Aber auch der D.D. Sharp geht's hier keinesfalls um Adelstitel, sondern ausschließlich um die Beziehung zu diesem Duke of Earl. Hier mit ihrem Be My Girl, Duke of Earl.

Die Conquerors setzen unsere Antwortgeschichte auch schon fort mit The Duchess Conquer the Duke. Wenn also die ersten beiden Antwortkandidaten gegeneinander kämpfen, dann kommt bei so einem Adelsgemetzel erfahrungsgemäß der nächste Thronfolgeskandal raus. Und das beschreiben uns jetzt die Roulettes mit ihrem Duke of Nothing. 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

Der Vaquero, also der mexikanische Cowboy, der landet heute bei der Hitausbeute unserer Instrumentalecke mal in der absoluten Endzone beim Billboard-Rang 99. Aber zuvor bringt der George Tomsko mit seinen Fireballs auch schon sein Torquay, den Bulldog und auch Quite a Party in die Top 30. Also darf dann auch der mexikanische Cowboy diesen Hitreigen von George Tomsko noch vervollständigen. Ja, auch noch mit einer nächsten Eigenkomposition aus dem Jahr 1960 mit Tough Enough mit den Fireballs.

wir gehen heute mit der Tiny Topsy auch noch auf Geburtstagserinnerungstour nach Chicago. Dort heute geboren am 22. Mai 1930 als die Author Lee Moore und dort dann auch schon früh als Sängerin in der Band von Al Smith auf der Bühne zu erleben, bis sie sich dann 1957 mit dieser Debütsingle selbstständig macht. Denn sie adaptiert auf der anderen Seite der Single den aktuellen schwarzen Top-10-Erfolg von der Lillian Offit in Nashville. Damals ein recht übliches Vorgehen zu einem erfolgreichen Hit, auch noch weitere Regionalkopien an den Start zu bringen. Von Miss You So durch unsere heutige Jubilarin, Tiny Topsy.

Tiny Topsy überlässt dann ihr Original von Just a Little Bit wenig später auch noch dem Jerry Butler, dann auf den englischen Northern Soul Tanzflächen auch wieder zu finden. Und dann geht's wie in diesen Tagen auch noch üblich auch Schlag auf Schlag gleich weiter mit den Beat-Adaptionen für die Tiny Topsy über Jerry Butler erstmal zu Just a Little Bit.

Genau so geht es im Grunde während der 60s hunderte Male dann auf der Insel, immer im Wechselspiel zwischen Beat und Soul, heute mit dem Auslöser von unserer Jubilarin Tiny Topsy, sowohl für die Undertakers als auch hier für die Laurie J. Combo zur britischen Single im Jahr 1964. Und was man dabei immer wieder ein bisschen rausstellen sollte, dass es eben auf der Insel damals in der Regel auch all diese schwarzen Originale in britischer Lizenz auch ganz normal zu kaufen gab, was für unsere 60s-Jugend am Kontinent auch wirklich mehr als konsequent ignoriert worden war, mit dem damals auch so abschätzig positionierten Nachkriegsbegriff der Negermusik. Dabei hätte uns davon sicher einiges damals nicht wirklich geschadet, damit man so als 60s-Teenager wenigstens mal einen groben Eindruck davon gewinnen hätte können, was einem während dieser Zeit so mutwillig alles vorenthalten wurde von der Plattenindustrie, wie auch beispielsweise die komplette Schaffenszeit von unserer Jubilarin mit Tiny Topsy.

Wir gehen heute am 22. Mai auch noch kurz zu Rockin' the Times auf die Insel, zu Schlagzeuger und Bandleader Eric Delaney. Der sorgt auf der Insel mit seinem Sound auch während der zweiten Hälfte der 50er Jahre auch schon für so ein gutes Stück an Musikentwicklung aus dem Swing-Zeitalter raus ins britische Rock'n'Roll-Leben der 50er Jahre. Geboren wird er heute im Jahr 1924 im Osten von London und er macht sich dann schon während der 40er Jahre dort einen Namen als Schlagzeuger in der Band von Orchesterchef Geraldo oder dann auch an der Schießbude schon mit Ted Heath Anfang der 50er Jahre. Hier aber jetzt bestens bekannt mit einem Kinderreim in Töne gepackt mit dem Rock'n'Roll Old King Cole von Bandleader Eric Delaney.

Solche Übergangstöne, die soll es auch bei uns am Kontinent vielfach damals geben, direkt nach dem Krieg, dann bis in die frühen 50er Jahre. Say CC mit typisch treibendem Rhythmus von Eric Delaney. Und genau an dieser Nahtstelle zwischen Orchester, Swing und Jazz und Rock'n'Roll, genauso wie vielleicht bei uns ein Kurt Edelhagen oder ein Horst Fischer oder ein Hugo Strasser, sie bringen alle ihre Swing- und Jazz-Vergangenheit mit in die Zeiten des Wirtschaftswunders, während man anderswo auf der Insel eben auch schon längst auf die kleineren Combo-Besetzungen setzen mag, bei Tommy Steele, bei Cliff Richard. Da reduziert sich dann auch ein Eric Delaney bis ins Jahr 1960 seine Mannschaft auch merklich. Man organisiert sich hier ganz buchstäblich neu für die beginnenden 60er Jahre. Let's get organized im Namen von Eric

einer Komposition hinter dem eisernen Vorhang. Da holen wir uns diesmal Midnight in Moskau mit einem beiderseitigen Treppchenplatz auf unseren Geburtstagskalender im Namen von Trompeter und Bandleader Kenny Ball and his Jazzmen. Geboren wird der heute am 22. Mai 1930 in Ilford in Essex und dort auch nicht nur mit diesem Dread Instrumental weltberühmt schon geworden. Anfang der 60er Jahre war ja gerade auch die britische Hitparade voll von diesen Dixieland-Vertonungen mit der Temperance 7 mehrfach in den Top 10, mit dem Mr. Ackerbilk, dem Sidney Bechet oder auch mit Chris Barbers Jazzband. Und so landet unser Jubilar dann auch gleich mit seiner Debütsingle 1961 mit beiden Seiten in den Hitparaden. Hier erstmal in Anlehnung beim Cole Porter Original von der Samantha mit Kenny Ball and his Jazzmen.

der Doppelseiter-Debüt-Hit von Cannibal and His Jazzmen, hier auch nochmal mit I Still Love You All, bei uns mit Vico Toriani als Marie-Michelle Nanette zu erleben. Insgesamt werden es für unseren Jubilar dann am Ende 15 Chart-Erfolge zwischen 1961 und 67, aber wir picken uns gleich direkt nach seinem letzten Hit auf den Beatles-Klassiker von When I'm 64, auch gleich noch im selben Jahr eine ebenso bekannte Zeitgeist-Melodie raus. Denn genau in diesem Jahr 1967, da kommt auch der Walt Disney-Klassiker vom Dschungelbuch ins Kino mit der Originalvertonung von Louis Prima und Phil Harris. Und auf der Insel übernimmt das zeitgleich der Cannibal mit seinen Jazzmen. Zur heutigen Geburtstagserinnerung: I Wanna Be Like You.

einem buchstäblichen Augenzwinkern mit dem Twinkle in my Eye. Da gehen wir als nächstes diesmal nach New Orleans zur Fats Domino Stammmannschaft im Background für die Faye Tuell alias Faye Adams. Heute am 22. Mai 1925 in Essex County, New Jersey geboren, wo sie dann auch schon Ende der 20er Jahre auch ihre ersten Gospelversuche in der Kirche absolviert und ihre ersten Radioauftritte als Faye Scruggs. Ende der 30er Jahre gewinnt sie dann auch bereits ihre ersten Rhythm and Blues Contests im damals so berühmt gewordenen New Yorker Club Apollo Theater. Nur ihr Schallplatteneinstieg, der kommt dann wieder erst 15 Jahre später, als sie die Ruth Brown 1952 bei einem Auftritt mit Bandleader Joe Morris erlebt und dieses Gespann auch sofort weitervermittelt an den Broadway zu Jack Angel und seiner Plattenfirma Herald. Und das wird sich für alle Beteiligten dann alsbald wirklich lohnen, denn schon ihre Debütsingle Shake a Hand, die landet 1953 auf einem schwarzen Rang 1 im Namen von Faye Adams.

Diese Debütnummer 1 von unserer Jubilarin, die schlängelt sich dann so vielfach durch die Zeit hier auch mit Little Richard, mit einer weißen Hit-Version von Mike Pattison und auch gleich dreimal noch in den 60s gechartet mit Laverne Baker, mit Ruth Brown oder mit Jackie Wilson. Aber dieses Shake a Hand, das findet sich dann 1966 mit gewohnt geradlinigem Beat mit den amerikanischen Four Pennies jetzt auch wieder auf den Northern Soul-Tanzflächen auf der Insel mit Shake a Hand.

I'll be true to you wird dann auch nach Shake a Hand für die Faye Adams der nächste schwarze Nummer 1 Hit im Jahr 1954, auch mit Bill Haley zum schwarz-weißen Hit-Vergleich, genauso wie auch zuvor schon mit Red Foley die Hillbilly-Kopie von Shake a Hand. Und genau dorthin, in diese Zeit der sogenannten Transition Years, also zum buchstäblichen Übergang ins Rock'n'Roll-Zeitalter, da nimmt uns die Faye Adams jetzt auch gleich nochmal mit Taking You Back.

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Wie verrückt ist doch so ein Ortswechsel in der Karriere von unserer Jubilarin hier 1957 mit Herb Hardesty am Saxophon, mit Gitarrist Edgar Blanchett, das Ganze in New Orleans mit typischem Second Line Groove vertont. Plötzlich hat die Faye Adams dann einen vollkommen anderen Sound zu bieten als noch einige Monate zuvor mit ihren New Yorker Aufnahmen mit Bandleader Joe Morris. Auch darauf lohnt sich's dann und wann mal besonders auch zu achten. Denn zum Abschluss holen wir uns jetzt nochmal ihre Debütsingle auf unsere Teller mit I've Got to Leave You. Verlassen wird sie uns nämlich wieder in New York mit geradlinigem Rhythm and Blues Backbeat heute im Namen von Faye Adams.

Take Me Back. Wir gehen heute zurück am 22. Mai ins Geburtsjahr 1930 von Al Brown mit seiner Begleitband der Tune Toppers in ihr Hitparaden-Debütjahr 1960. Dort spielt unser Jubilar der Alfonso Brown Jr. Saxophon und Piano. Aber er begleitet auch schon 4 Jahre zuvor die Dubab-Formation der Marquis mit Alfonso Brown and the Tune Toppers hier beim Popcorn Willie.

It's True About Love, so heißt auch gleich der direkte Hit-Nachfolger zum Modetanz-Chart-Erfolg von der Madison Time. Und damit komponiert unser Jubilar einer der vielfach erweiterten und ergänzten Modetanz-Hypes in diesem Jahr im Namen von Komponist und Urschöpfer Al Brown. Hey!

In England etabliert sich dieser Madison von L. Brown auch bestens in den Hitparaden, hier mit Pianist und Sänger Ray Ellington und auch gleich ein zweites Mal in den Top 20 zu finden, hier mit Bandleader Joe Loss, Must Be Madison.

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1: Nach dem Winsbury Medicine von Janice Nichols, da gibt's hier auch von Medienstrippenzieher Jack Good im britischen Fernsehen auch noch die Erklärung der Tanzschritte mit den Vernon Girls als Tanzflächenunterstützung bei der Musikfernsehserie von Oh Boy. Dieser Jack Good ist ja nicht nur der Erfinder von den britischen Musiksendereien vom 6-5 Special und von diesem Oh Boy, quasi so die Fernsehvorläufer von Top of the Pops. Er ist auch dafür verantwortlich, dass der Cliff Richard und der seiner Frühzeitaufsicht dann zum gefeierten britischen Star wird, denn er bestimmt, dass Move It seine erste Hit-A-Seite werden sollte. Sein Konzept von Oh Boy wird dann 1965 auch in Amerika nochmal kopiert fürs Musikfernsehen unter dem Titel Shindig. Und zurück in England bringt er auch den Shaken Stevens im Elvis-Musical dann erstmalig auf die Bühne. Aber schon 10 Jahre vorher, da prognostiziert der Jack Good, dass bald so gut wie jeder erfolgreiche Musiker seine eigenen kurzen Kinofilme drehen wird, um ihre neuen Schallplatten vorzustellen. Also im Grunde der britische Erfinder der Videoclips. Ja, auch als Ansager für die Tanzschritte zum Madison mit Jack Good.
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Nun stellt euch alle mal in eine lange Reihe. Und wenn ich sage, hit it, da geht ihr zwei Schritte vor und zwei zurück. Ihr hebt dann den Fuß und klatscht gleichzeitig in die Hände. Haha, hit it! Gut so, das ist schon ganz gut, wunderbar. So, und wenn ich jetzt hit it sage, bewegt ihr das linke Fuß viermal hin und her und dann den rechten Fuß heben und klatschen. Hit it! Ah, großartig. Wenn ihr wieder den rechten Fuß hochhebt, dann klatscht ihr diesmal auf die Hüfte, die Knie oder sonst wohin.

damit kommt auch bei uns der Fernsehmoderator Lou van Burg auf die Tanzfläche mit dem Madison. Auch der Ted Herold zum Madison at Midnight. Er adaptiert im selben Rhythmus den Sam Cooke Hit Meet Me at Mary's Place. Die Katharina Valente kommt mit dem Madison in Mexiko auch in die deutschen Top 5. Oder auch hier noch mit Lee Chaka Chas mit ihrem Madison 62.

Organist Bill Doggett schließt sich noch an im neuartigen Madison-Tanzrhythmus. Alles auf Geheiß des Urinitiators Al Brown. Und so gehört ihm natürlich auch der Ausklang wieder zum Geburtstag mit einer letzten Nachfolgesingle. Auch wieder mit Sänger Cookie Brown mit Mention Me vom König des Madison mit Al Browns Tune Toppers.

unser heutiger kleiner Filmausflug mit Here's to You von der Joan Baez im Film Sacco and Vanzetti. Der hat diesmal für die Filmgeschichte auch eine wahre Begebenheit zum Vorbild. Denn nach einem Raubmordprozess in Massachusetts Mitte der 1920er Jahre, da wurden die beiden nach 7 Jahren Haft auf dem elektrischen Stuhl hingerichtet. Trotz mehrfacher Revisionsanträge und weltweit begleiteter Massenproteste für das harte Urteil, die beiden Einwanderer Nicola Sacco, gespielt im Film von Riccardo Cucciola, und sein Kollege Bartolomeo Vanzetti, gespielt von Gianmaria Vallotte, die hatten sich aufgrund der recht unmenschlichen Arbeitsbedingungen und der geringen Entlohnung einer anarchistischen Arbeiterbewegung angeschlossen. Aber damit waren die beiden auch zeitgleich die Zielscheibe für die Richter geworden und sie wurden daher auch gemeinsam für einen Raubmord zum Tode verurteilt, der ihnen aufgrund der nie restlos schlüssig aufgeklärten Indizien trotzdem angelastet wurde. Und so geht dieses wohl politisch motivierte Urteil und seine Vollstreckung in die Geschichte auch ein, die hier gleich der Ennio Morricone als Soundtrack-Gestalter wieder perfekt umgesetzt hat. Die Regie bei Sacco und Vanzetti führt der Giuliano Montaldo und dort zitiert uns die Joan Baez auch noch letzte Briefe von Sacco und Vanzetti zu eben diesem gerade gehörten Song. Dieses Here's to You wird dadurch auch zur Hymne für alle Opfer politischer Willkür und damit auch ein Meilenstein in der Filmmusik. Aber der Film Sacco und Vanzetti hatte dann am Ende doch wenigstens halbwegs zumindest noch ein geschichtliches Ende. Denn 6 Jahre nach diesem Film hat der Gouverneur von Massachusetts damals im Jahr 1977 die beiden italienischen Einwanderer dann posthum rehabilitiert. Fast genauso wie das tragische Ende bei der Geschichte von Tom Dooley. Der Film wird in Frankreich und in Italien gedreht und er kommt selbstverständlich 1971 auch zeitnah in die deutschen Kinos, mit einer diesmal aber etwas traurigen, aber auch ziemlich weitreichenden Filmgeschichte von Sacco und Vanzetti durch Ennio Morricone.

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2: Es geht natürlich auch wieder gleich nahtlos weiter mit unserer Hit-History-Halbzeit-Staffel, jetzt aus den 60s mit Axel Lindner und den aber gleichbleibend ergiebigen Songbausteinen, auch wieder mit den Originalversionen berühmter Hits, mit den deutsch-englischen 50-50-Pärchen im Rahmen von Beat in Europa und auch mit einer eigenen Jahresstaffel von Beat Goes Rhythm and Blues, wenn diesmal die Beat-Singles nicht ohne ihre entsprechenden Soul-Originale an den Start gehen wollen. Immer so ein bisschen auf den jeweiligen Hintergrund auch angeleuchtet und auch nicht immer nur mit den allseits bekannten Hits, aber in jedem Fall auch immer nach diesem Muster, selbstverständlich. 365 Mal mit neuem musikalischen Inhalt jetzt aus den 60s bei unserer Hit History Halbzeit.
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Diesmal landen wir mit dem Songtitel Sidewalk Surfing in den Top 25 mit Jan Berry und Dean Torrens. Das Ganze im Jahr 1964 inmitten der sogenannten Surfers Craze an der amerikanischen Westküste. Nur diesmal wollten die beiden eigentlich nicht mehr über Surfen, übers Wasser singen, sondern über die gerade neu aufgekommene Modesportart des Skateboardens. Und so fragen die beiden mit ihrem Texter Roger Christian bei Brian Wilson von den Beach Boys mal an, ob sie denn vielleicht den Albumtake der Beach Boys Catch a Wave nicht ein bisschen umtexten dürften. Nachdem Jan und Dean und die Beach Boys sich auch gegenseitig immer ganz gerne unterstützen, da willigt Brian Wilson gerne ein und überlässt diesen LP-Track der Beach Boys jetzt Jan und Dean. Die beiden bringen die Melodie dann übers Fernsehen in der berühmt gewordenen Tammy Show und auch über American Bandstand im selben Jahr dann in alle Ohren, nur dann eben als Sidewalk Surfing und nicht mehr mit dem Originaltext von Brian Wilson mit Catch a Wave.

Wir unternehmen mit den Nocturnes in Liverpool hier einen nächsten Kurztrip auf die Insel ins Jahr 1968. Und auch die Ex-Rockin'Berries als die Gruppe Jefferson bedient sich jetzt hier auch noch ein zweites Mal in Birmingham beim zeitgleichen US-Doppelhit aus Amerika. Aber diese Montage, die kommt auch direkt von der Kinoleinwand runter aus dem US-Film How Sweet It Is. Bei uns als der türkisfarbene Bikini zu sehen in den Kinos mit James Garner und Debbie Reynolds in den Hauptrollen. Und hier auch noch deswegen mit der zweiten britischen Montage von Jefferson.

Der Filmhit von der Gruppe Love Generation auf der anderen Seite des Atlantiks in die Billboard-Charts gespült. Genauso wie auch ebenfalls die gechartete Erstversion jetzt von Picardy von der Montage aus dem Film How Sweet It Is.

Bei den Art Woods, da spielt 1966 noch der junge John Lord an den Tasten. Und sein Bandleader, der Art Wood, der verschreibt sich in diesen Tagen aber auch gleich mehrfach seinen Rhythm and Blues Wurzeln mit der Sweet Mary von Lead Belly oder auch mit Sam & Dave und seinem Cover von I Take What I Want zur britischen Single. Ganz genauso wie hier mit Benny Spellman diesmal und seinem schwarzen US-Original von I Feel Good.

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Wir holen uns als nächstes die Les Lyonceaux in Frankreich mit dem Kinks-Hit All Day and All of the Night ins Studio, ins dortige Staatsradio damit sowieso, denn die dortige gesetzliche Lage, die schreibt dem französischen Rundfunk sogar per Gesetz vor, täglich zwischen 6.30 Uhr und 22.30 Uhr immer mindestens 40% einheimische Künstler in Landessprache zu senden. Und somit weiß man dann auch, dass die zeitgleichen englischsprachigen Originale dort oftmals weit weniger bekannt sind als die einheimische Kopie. Ganz genauso, wie das zeitgleich auch im italienischen Staatsrundfunk so gehandhabt wurde damals. Weil es auch in beiden Ländern damals während der 60er Jahre auch noch das staatliche Radiomonopol gegeben hatte. Und eben auch dort keine Piratenschiffe an der Adria zum Beispiel vor Anker gehen konnten, um die Kinks zu spielen. Sondern man hörte einfach die einheimische Gruppe Lone Star mit dem italienischen Abbild von All Day and All of the Night.

I'm coming home. Wir kommen um diese Uhrzeit für alle Elvis-Fans auch jeden Tag quasi wieder nach Hause zum Repertoire von King Elvis, der uns hier genau am 12. März 1961 eine Komposition von Charlie Rich zum Besten gibt. Aber die dazu passende Philips-Single, die veröffentlicht dann dort bei Sam Phillips ein paar Monate zuvor der Carl Mann noch im Jahr 1960. Der Elvis kennt natürlich alle seine alten Weggefährten bei Sun Records in Memphis und natürlich ist er auch nicht abgeneigt, dieses I'm Coming Home auf seiner 61er LP zum Film Wild in the Country mit einzuspielen. Übrigens bei dieser Gelegenheit auch nochmal unser kurzer Hinweis auf unsere tägliche Musikfilm-Ecke, bei der wir euch auch jeden Tag mal mindestens einen 50s oder 60s Musikfilm zumindest mal in Auszügen wieder kurz vorstellen wollen. Und da hat natürlich auch der King Elvis mit seinen insgesamt 31 Spielfilmen zwischen 1956 und 1971 auch einen großen Anteil dazu, auch wenn wir dort dann oftmals nur noch die ein oder anderen LP-Tracks nachholen wollen, um die jeweilige Filmhandlung nochmal in Erinnerung zu rufen. Denn ansonsten wird es dort Rock Around the Clock und Don't Knock the Rock geben oder Let's Rock und Jamboree oder Go Johnny Go und The Big Beat und noch so einige mehr. Unsere tägliche kleine Auswahl aus über 100 musikalischen Spielfilmen dieser Tage. Und deshalb sparen wir uns genau diese Filmtitel hier aus unserer Elvis-Ecke natürlich dann aus und konzentrieren uns lieber wie hier auf die ein oder andere Originalversion im Vergleich zu Elvis hier mit Carl Mann und I'm Coming Home.

Diesmal hätte ich für euch wieder mal eines dieser für mich legendär gewordenen Gitarreninstrumentals damals in der wöchentlichen Sonntagmorgen-Radioshow der Plattentheke mit dem damaligen Moderator Ulrich Paasche, der sich zur Aufgabe gesetzt hat, in jeder seiner Sendungen mal mindestens immer eine dieser Instrumentalscheiben hören zu lassen. Heute auch hier mit Travis Wemack zum Firefly. Aber die eigentliche A-Seite in den Hitparaden, die heißt 1964 hier Scratchy von und mit Travis Wemack.

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3: Willkommen, Historianer, zu unserem Teil 2 zum Komponistenkompass von einem vermeintlichen One-Hit-Wonder, zumindest in eigenem Namen, der uns aber als Komponist, Produzent, Arrangeur und Labelmanager auch bereits jetzt schon in die zweite Stunde mitbegleitet. Auch wenn wir ihn heute zu Anfang erstmal gar nicht mit eigener Stimme ans Mikrofon lassen wollen, denn uns geht's ja auch diesmal vorwiegend mehr ums Wirken am Notenblatt und all das, was er für seine Musikerkollegen auf den Weg gebracht hat. Die Rede ist in der nächsten Stunde auch wieder vom Mr. Montego Bay mit dem Song, der ihn weltberühmt gemacht hat. Und mit genau diesem Song gehen wir jetzt auch ins erste Erscheinungsjahr 1970, genau dorthin an die Montego Bay auf Jamaika, zu den weißen Sandstränden, den Ferienhotels und den Rastafari, wie hier dem Freddie North. Denn er nennt seine Begleitband The Rudies. Und die sind selbstverständlich dort an der Montego Bay natürlich auch mit Ska und Rocksteady und Reggae Groove unterwegs. Heute natürlich auch im Namen von Komponist Bobby

Der Bobby Blum schreibt und singt natürlich seinen Welthit von der Montego Bay natürlich in erster Linie mal selber, um damit auch weltweit ins Rampenlicht zu finden. Aber wir waren ja zuletzt bei unserem Teil 1 schon bis ins Jahr 1968 mit ihm unterwegs. Und wir hatten auch dort schon festgestellt, dass wir den Komponisten Bobby Blum dadurch allzu leicht ein wenig aus dem Scheinwerfer verlieren könnten, wenn man ihn einfach nur mit diesem einen alles überstrahlenden Hit definieren sollte. Also steigen wir jetzt auch gleich deshalb mit einem der nächsten Bubblegum-Mega-Hits mit ein, den er zusammen mit seinen beiden Mitstreitern Bo Gentry und Richard Caudle

komponiert und dadurch auch bereits zum zweiten Mal ganz weit vorne in den Hitparaden damit landet als Komponist. Noch längst bevor er selbst an die Montego Bay reisen wird. Da hatten wir aus unserem Teil 1 bereits mit Tommy James and the Shondells die Moni Moni auf unserem Radar. Und hier jetzt 1969 auch gleich den nächsten Top 5 Hit vom Indian Giver für die 1910 Fruit Gum Company aus der Feder von Bo Gentry, Richard Caudle und Bobby Bloom.

das Komponistendreigestirn Bo Gentry, Richard Cordell und Bobby Bloom. Das legt auch sofort 1969 nochmal nach mit der 1910 Fruit Gum Company und ihrem Special Delivery. Aber parallel dazu, da liefern die drei auch noch so manche eigenvertonte Single im Studio. Inzwischen mit Bobby Bloom als Produzent, als Arrangeur und Label-Promoter. Auch im Namen seiner beiden Mitstreiter Bo Gentry und Richard Cordell. Hierzu Hang Up!

Stone Go Better mit Bo Gentry und Phil Cordell. Und auch bei ihrem Love Is Here steht wieder der Bobby Bloom parat, wenn sich seine Kollegen ans Mikrofon begeben. Hier nochmal Bo Gentry und Phil Cordell.

Bring Me to My Knees, auch für die One-Single-Formation Zebra im Jahr 1969 von unserem heutigen Hauptakteur Bobby Blum ins Rennen geschickt, an der Seite von Produzent Jerry Kasnetz und Jeff Cass, alle beheimatet am 1615 Broadway, der Adresse der berühmten Brill-Building-Formationen, der Komponistenschmiede tief im Herzen New Yorks, wo natürlich auch der Bobby Blum jetzt sich wohlfühlt. Und dort liefern uns auch zum Beispiel der Burt Bacharach mit Hal David ihre Hits oder Neil Sedaka und Howard Greenfield, genauso wie Jeff Berry und Ellie Greenwich oder natürlich Jerry Goffin und Carole King, um nur einige wenige Komponistenteams zu nennen, vom Brill Building dort am 1650 Broadway in den 60s und den Early 70s. Und welche Wucht von dieser Komponistenansammlung dort über die Jahre auf die Amerikaner dann wirkt, das erleben wir auch heute durch den Komponisten Bobby Blum, der auch ab und an selbst mal vors Mikrofon kommt, hier ebenfalls noch 1969 mit seinem Turn On.

Die Interracial-Formation der Spurlows, die kommen mit ihrer Debütsingle vom Sunrise Highway, ebenfalls 1969, erst noch als Gospel-Formation durch die Mithilfe von Bobby Bloom, jetzt zu weltlichem Sound. Genauso wie auch hier die Debütsingle der Gruppe Bo Hanna. Beides auch mal zwei Beispiele für den Bobby Bloom, nicht nur als Komponist, sondern auch als Talent-Scout und als Produzent. Denn inzwischen mausert er sich dort am Brill Building zu einem Artist and Repertoire Manager für diverse ortsansässige Plattenfirmen, zum Beispiel für Buddha, für Kamasutra oder auch für Florence Greenberg bei Zepter unterwegs. Und nachdem dort an einem zentralen Ort wirklich viele New Yorker Plattenfirmen auch ihren Hauptsitz haben und sowohl die Studiokapazitäten da sind, als auch eben die Komponistenteams, da wird auch gerne mal hin und her geschachert, was das Zeug hält. Dadurch sind auch die Musikmacher, wie hier unser Bobby Bloom, auch an ganz unterschiedlichen Stellen unterwegs und in ganz unterschiedlichen Rollen zu erleben. Hier auch als Komponist und Talent Scout in Jamaica mit der Gruppe Bo Hanna.

soulige Komponistentöne von Bobby Blum für die Gruppe der Magic Swirling Ship, auch mit ihrer dort einzigen Single Love in Your Eyes im Jahr 1969. Er versucht sich bei seinen Kompositionen auch deutlich immer stilübergreifend zu sehen, mal mit Bubblegum-Anklängen, mit Reggae, mit Soul oder Pop und auch hier mit den Archies mit einer großen Packung an Sunshine im Auftrag von Bobby Blum.

Wir sind heute im ganz buchstäblichen Sinn auf Jagd nach den Songideen vom Komponisten Bobby Bloom, hier jetzt schon 1971 gelandet, mit Haunted für die White Lady of Soul, Dusty Springfield. Aber nach seinem weltweiten eigenvertonten Hit von der Montego Bay, da findet man den Bobby Bloom natürlich im Nachgang jetzt auch häufiger unter eigenem Namen vor dem Mikrofon. Denn es sollte ja auch mit Nachdruck für einen Hit-Nachfolger gesorgt werden, auch wenn es hier im ganz buchstäblichen Sinn bestimmt kein Notfall ist. Für die Emergency nicht sofort ein neuer Chart-Hit, aber gleich im Nachgang findet man mit ihm und auch vor allem von ihm den nächsten Doppelhit mit Heavy Makes You Happy. Unser Komponisten-Kurzausflug mit Bobby Bloom und It's Emergency.

Heavy Makes You Happy, spendiert für den Bobby 1971 mal zumindest auf der Insel dann den nächsten Chart-Erfolg. Aber die Coverversion der Staple Singers, die kommt dann zeitgleich in die Billboard-Listen, in die weißen Top 40, aber auch in die schwarzen Top 6 der Hot R&B-Sides. Und genau solche Hit-Vergleiche zwischen Pop und Soul, die zeichnen auch das Komponistentalent von Bobby Blum ganz speziell aus. Hier nun in Schwarz mit Heavy Makes You Happy für die Staple Singers, gesponsert von Bobby Blum.

mit den beiden Monkees, Davy Jones und Mickey Dolenz. Da läutet der Bobby Bloom als Komponist unseren nächsten schwarz-weißen Hitvergleich sofort wieder mit ein, mit Do It in the Name of Love. Aber die Candy Staten, die nimmt sich für ihren Rhythm and Blues Erfolg dann aber knapp 2 Jahre lang Zeit mit ihrer Hitversion Do It in the Name of Love.

Der für uns heute letzte gechartete Bobby Blum-Erfolg, der weist uns damit auch schon die Richtung mit Where Are You Going? Der Bobby Blum verstirbt dann absolut überraschend beim Waffenreinigen in seinem Haus in Hollywood am 28. Februar 1974 und er entrinnt damit nur wenige Monate dem so skurrilen Club 27 mit all den Künstlern, die bereits im Alter von nur 27 leider versterben mussten. Aber dieser zweifelhafte Musikmoment, der lässt damit auch nach insgesamt 2 Stunden mit Leben und Werk von Bobby Blum, einen der berühmten Komponisten, auch mal wieder abschließen. Allerdings hier jetzt nicht mehr mit der Hit-Version von Tommy James and the Shondells aus unserem ersten Teil, sondern hier jetzt schon im Jahr 1973 gelandet mit der Gruppe Boss und ihrer Glamrock-Variante von der Money Money. Die Songidee, die vererbt sich natürlich dann auch noch weiter mit der Hit-Version von Billy Idol ins Jahr 1981 und dann bleibt der Erfolg auch noch in besten musikalischen Händen, denn sein langjähriger Freund und Komponistenkollege Jeff Barry vom Brill Building, der ist auch offiziell der Nutznießer seiner Lebensversicherung und damit natürlich auch der Miterbe von all seinen noch zukünftigen Tantiemeneinnahmen, obwohl es der Jeff Barry natürlich in eigenen Namen kaum bräuchte, denn für ihn stehen alsbald natürlich auch Hits zu Buche wie zum Beispiel Tattoo Run Run oder Do What Diddy oder Sugar Sugar und die Chapel of Love und viele, viele mehr, alles dann im Namen von Jeff Barry. Nur die Money Money, die bleibt für dahin immer im Gedächtnis, im Namen unseres diesmaligen Hauptdarstellers Bobby Blum.

0: Anfang absolut Rechnung tragen. Aber damit wir uns auch hier zu unserem Teil 3 nochmal im selben Zeitgeistmoment auch wiederfinden, so hatten wir nämlich zuletzt schon den Drummer Keith Moon noch zur kompletten Endbesetzung der Band in Stellung bringen dürfen. Und diesmal treffen wir uns im Modbeat-Jahr 1964, das auch schon für einige andere Beatbands die ultimative weltweite Zündung gebracht hatte. Für die Rolling Stones, die Animals, die Dave Clark Five, die Hermits oder den Manfred Mann, und sie hatten alle auch schon gemeinsam mit den Beatles die British Invasion in Amerika angezettelt. Nur die Who sind zu diesem Zeitpunkt noch ohne ihren schlussendlichen Bandnamen und auch noch ohne einen Schallplattenvertrag unterwegs. Ihr Manager Pete Meaden hatte zuvor noch an der Seite von Andrew Luke Oldham die Stones auch schon zu Weltruhm gebracht, und so werden dann schlussendlich Pete Townshend, Roger Daltrey, John Entwistle und Keith Moon zu den neuen diesjährig so benannten Juwelen der Londoner Mod-Generation unter dem Motto The Maximum Rhythm and Blues. Und wer sollte dafür besser den Einstieg liefern dürfen als der Godfather of Soul himself? James Brown steht Pate, und er heißt euch wieder ganz herzlich willkommen zum Who-Tagebuch Teil 3 mit Shout and Shimmy.
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James Brown übermittelt beste Erfolgsaussichten nach London zu den ersten Schallplattenaufnahmen der Who mit Please, Please, Please aus ihrem Debütalbum. Ihr Manager Pete Maiden hatte seinen vier Schützlingen auch schon zuvor das Image zurechtgeschnitzt als Aushängeschild der Londoner Mod-Szene-Band schlechthin, obwohl die sogenannten Modernists eigentlich im Grunde auch eher die gut verdienende Mittelschicht abdecken sollte, unsere vier Hauptdarsteller aber eher im Arbeitermilieu groß werden. Und so stehen die wirklichen Mods in diesen Tagen auch auf den Tanzbahnen Modern Jazz. Genauso wie natürlich auch auf Rhythm and Blues und Soul oder auch den Bluebeat Sounds von den Westindien-Emigranten. Und das war ja nun ganz und gar nicht der Sound, der die Who auch verkörpert hatte. Aber ihr maßgeschneidertes Mod-Image, das musste eben mit diesen Trends irgendwie klarkommen. Mit den frühen Ausläufern des Northern Soul und eben auch mit Jazz und Bluebeat, den die Londoner DJs inzwischen auch schon bei ihren Live-Auftritten auch gerne immer auf die Teller bringen. Hier mal auch nur je ein Beispiel als typischen Mod-Sound mit My Beat von George Stone und im Anschluss auch die Ska Kings mit ihrem Jamaican Ska-Beat.

britische 60s Sounds von Rocksteady bis Reggae.

Die Ska Kings und viele ihrer weiteren Sound-Trendsetter, die treffen wir natürlich bei unserem täglichen R&B-Countdown auch immer wieder mal zum West-Indian-Thema, wie auch allen voran natürlich auch die Northern Soul-Ausläufer im Londoner East End, auch mit ihrer ganz speziellen Soundfärbung dort, mit Bluebeat, mit Modern Jazz, mit Vespas, mit italienischen Maßanzügen. Das sind so die Erkennungszeichen der Mods in diesen Tagen, mit Marken-T-Shirts, mit Bowling-Shoes, mit teurem Schmuck und natürlich die richtige Anzahl an Buttons und Badges am Revers. Der Mod-Journalist Pablo Hewitt, der prägt dann später den Ausspruch God and the Devil were all in the detail. Das heißt, während sich die Mods auch gerne mal schminken oder oftmals auch recht androgyn wirken, wie dann später vielleicht beispielsweise ein David Bowie oder ein Mark Bolan, da tragen im Gegensatz dazu die Rocker auf der anderen Seite eben Lederjacken und Tattoos. Und sie hören natürlich Elvis und Bill Haley. Nur die Mods, die verlegen sich eher auf die ursprünglich schwarzen Wurzeln vom Maximum Rhythm and Blues. Ja, auch im Auftrag von Bo Diddley von ihrem bevorstehenden Debütalbum My Generation und I'm a Man.

Mit den Who wollte der Pete Maiden eine wirklich maßgeschneiderte Band erzeugen, die dieselben Leute auf die Bühne bringt, wie auch zuvor schon auf der Straße. Die Frustration und die Aggression auf der Straße, die sollte sich dann auch auf der Bühne widerspiegeln. Der Roger mit 20, der Pete und der John jeweils 19 und der Keith sogar erst nur 17 Jahre alt. Er konnte sie also gezielt auch immer ausrüsten mit den richtigen T-Shirts, mit den Levi Jeans und den großen Boxing-Boots. Nur der bisherige Bandname, der High Numbers, der war für den Pete Maiden natürlich auch nur stark im Ausdruck der Numbers zu sehen, also eher passend fürs englische Arbeiter-Image. Und so verpasst er seinen Schützling erstmal eine deutliche Repertoire-Veränderung, eben mit vielen neuen Soul- und Blues-Titeln. Ihr Vertrag mit dem neuen Promotion-Gespann Chip Stamp und Kid Lambert, der überlässt aber unseren vier Musikern neben rund 1000 Pfund an Fixgage kaum weitere Einkünfte. Und es steht auch noch in diesen Tagen eine weitere Umbenennung der Band auch bevor, nämlich nach Johnny Devlin and the Detours, nach den High Numbers, ab sofort dann als The Who, als neuer, auch bestens vermarktbarer Bandname mit deutlich mehr Imagewerbung als die neue Londoner Modbeat Band. Denn zu viel Mod, das gibt's in diesen Tagen auf der Insel garantiert nicht. 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

zum Bankers Holiday im August 1964. Da berichtet man auf der Insel vom Battle of Brighton zwischen den Mods und den Rockern, was dann schlussendlich zum Bandnamen The Who auch führen sollte, als dann auch Jahre später erst zur filmischen Umsetzung dann von diesem Riot in Brighton, ein ganz zentraler Zeitgeistmoment in England mit der 73er Rockoper Quadrophenia.

Rockoper Quadrophenia als Themengeber zum Riot in Brighton. Diese damals so weitreichenden Ausschreitungen, die sollten auch auf die Bühnenshow der Who auch direkten Einfluss bekommen, wann immer der Pete Townshend in seinen Anfangstagen auf der Bühne auch seine Gitarre zerschlägt und dann auch ganz am Ende ihrer Show die Hände in die Höhe reckt, um den Sieg der Mods über die Rocker auch zu symbolisieren. Es wurde also die Zerstörung quasi als Bühnenkunstform zelebriert. Ganz so, wie es der Roger und der Pete noch wenige Monate zuvor an der London Ealing School of Art von ihrem Kunstprofessor Gustav Metzger auch gelernt hatten, als der musikalische Ausdruck der Frustration einer kompletten Generation. Nur bald gingen dann dem Pete die Gitarren aus und auch der Keith konnte kaum noch Nachschub bekommen an Schlagzeugen, um sie einfach auf der Bühne mutwillig zu demolieren. Nur das so bedeutsame Ende von ihrer baldigen Single von My Generation, das zeugt eben auch von diesem Riot in Brighton, eben zu Bankers Holiday im Jahr 1964. Wir hören uns einfach mal nur dieses Ende von My Generation auch nochmal an, weil es auch damals so viel an sozialem Sprengstoff automatisch auch mitgeliefert hat für eine Modband wie die Who, die einfach damit ihr Lebensgefühl zum Ausdruck bringt. Und so wird dann eben ein Top-10-Hit draus für eine ganze Modbeat-Generation. My Generation.

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1: Dass aber auch die Rocker bei diesem Riot in Brighton so ihre eigene Sicht der damaligen Abläufe auch entwickeln konnten, das sollte dann Jahre später auch nicht nur die Rockoper von Quadrophenia auch zeigen, sondern auch die Stray Cats mit Gitarrist und Sänger Brian Setzer. Die hinterlassen hier 1981 ebenfalls eine ganz eigene akustische Variante davon aus der Sicht der Rocker zum Rumble in Brighton.

Mit der Zerstörungswut auf der Bühne, da machen sich die Who aber nicht nur Freunde. Und viele hatten davor sogar Angst und meldeten moralische und ästhetische Bedenken an. Zudem waren ja auch die Show-Einlagen zum Abschluss jedes Auftritts auch so immer eine recht kostspielige Angelegenheit. Und zumindest entsteht auch aus diesem Verhalten ein ganz anderes Kunstobjekt. Mit dem weithin dann auch für Jahre bekannten Bühnenplakat The Who Maximum Rhythm and Blues. Mit dem typischen Gitarrenwind Mühlenarm von Pete Townsend und eben auch mit dem neu optisch gestalteten Bühnennamen mit diesem nach oben zeigenden Pfeil auf dem O vom Bandnamen. Der Slogan Maximum Rhythm and Blues, der findet sich dann auch selbstverständlich auch verstärkt bei den Konzerten auch immer wieder. Der wird für die kommenden Monate zum weithin populären Markenzeichen nicht nur für die Band, sondern eben auch für die Mods. Aber so wird dann auch die optische Aufbereitung der anfänglichen Zerstörungswut auch irgendwie zum Inbegriff der Bandpopularität. Und damit wird dann auch mit zum ersten Mal in der Rock'n'Roll-Geschichte mit künstlerischen, bildhaften Elementen gearbeitet, um einer Band nur mit Hilfe von bloßen Zeichen einen Wiedererkennungseffekt auch zu geben. Und somit war auch die Zeit gekommen für die erste Single mit dieser B-Seite. Auf Geheiß des Produzenten Shel Talmy, kurz zuvor auch noch zuständig für die Hits der Kinks. Für die Who mit der Bald-Headed Woman.

Die Promotion Manager Kit Lambert und Chris Stamp, die rekrutieren zur weiteren Popularitätssteigerung auch gut 1000 Hardcore-Mods aus dem Goldhawk Social Club, um ihre Band-Badges auch zu tragen. Und zudem drucken sie auch noch rund 1000 Poster und Flyer, die dann auch in ganz London durch die Mod-Gefolgschaft auch gerne verteilt werden sollte. Und so bekommt dann auch jeder, der sich öffentlich mit einem Who-Button oder Badge auch zum Beispiel im Marquee-Club am Dienstag zum Konzert zeigt, auch immer verbilligten Konzerteintritt. Und schnell wird eben das optische Who-Kennzeichen zum Wiedererkennungssymbol für alle Mods. Und so tragen auch bald alle Mods in ganz England diese Who-Badges und die Buttons auf ihren Anzügen und Parkas. Und es entsteht damit so ein ganz deutliches Zusammengehörigkeitsgefühl innerhalb dieser Mod-Bewegung. Die brauchte dann nur eine erste szenegerechte Hitsingle. Nur ihr Produzent Shel Talmy bei den Pye Studios in London engagiert, der wollte den dortigen Studio-Gitarristen Jimmy Page dann später bei Led Zeppelin auch weiter an den Seiten halten. Nur der Pete Townsend bezeichnet seine Gitarrenarbeit indes als die Fretwork, also die Laubsägearbeit, die wirklich jeder hingekriegt hatte, der überhaupt einfach mal eine Gitarre in die Hand kriegt. Nur der Jimmy Page machte das Rennen bei dieser Aufnahmesession von I Can't Explain.

Can't Explain wird dann über den Jahreswechsel 64-65 in den britischen Top Ten gelistet und zeigt auch dem Komponisten Pete Townsend, dass er mit seiner Art Songs zu schreiben vollkommen richtig liegt. Dabei mussten ihre Manager Chris Stamp und Kit Lambert erstmal noch eine interessierte Plattenfirma Brunswick überhaupt erst finden, die diese Aufnahmen auch postwendend zu ihrem US-Partner, der Firma Decca, auch exportieren wollte. Aber nachdem die Who erstmal ausschließlich damit beschäftigt waren, ihr frisch aufgebautes Mod-Image zuerst mal nur in England weiter zu verbreiten, so entschließen sie sich dort overseas mal erst mit einem mageren Billboard-Rang 93 sich zufrieden zu geben. Nur der Pete sollte sich dann auch bewusst im Laufe der kommenden Monate auch deutlich steigern, seine weiteren Hits auch noch so ein Stück roher und unkonventioneller auch zu gestalten, als das so bei herkömmlichen Pop-Hits der Fall ist. Schließlich ist man ja als Mod-Aushängeschild geradezu verpflichtet, diese Aufsässigkeit auch in den Songs wirklich hörbar zu machen. Er bezeichnet auch den sofort anschließenden Top-10-Erfolg als audacious and insolent, also als gewagt und unverschämt. Aber genau mit diesem Ansatz, da bringen sich die vier auch ins Gehör der landesweit so benannten Queen of the Mods dann ins Fernsehen. Die Kathy McGowan ist quasi so die optische Vorlage für unsere Uschi Nierke, dann wenig später beim Bremer Beat Club auch bei uns zu sehen. Nur die Who kommen über die Kathy McGowan dann zu RSG, zu Ready, Steady, Go. Und als Vorstufe zum Fernseherfolg war damals auch schon ganz wichtig, ganz besonders bei der BBC zu Live-Auftritten eingeladen zu werden, damit die dort vorherrschende Needle-Time-Restriction auch umgangen werden kann. Anstatt einer Single spielte man eine zuvor aufgezeichnete Variante in den BBC-Studios einfach ab. Der zweite Top-10-Hit, Anyway, Anyhow, Anywhere.

Anyhow Anywhere bei der BBC, kurz darauf dann auch bei RSG im Fernsehen angekommen. Manager Kit Lambert organisiert fürs Fernsehpublikum am 29. Januar 1965 dann auch wieder die besten Who-Fans aus den zurückliegenden Auftrittswochen im Londoner Marquee Club rekrutiert. Und so sorgt man damit auch im Fernsehen für einen wahren Beifallssturm durch ganz England. Der Pete meinte dazu, es sah dort im Studio aus, als hätten wir unsere eigene Mod-Armee mitgebracht. Und so waren die Who mit diesen ersten beiden Hits in diesen Tagen die angesagte Newcomer-Band in England. Und ihre Manager wenden sich auch sofort an den Radio Caroline-Betreiber Ronan O'Reilly, den der Kit Lambert auch schon seit ihren gemeinsamen Londoner Club-Tagen bestens kennt, aus dem Mod-Szene-Club Hamyard. Denn die Who sollten dort quasi so als Preview für ihre nächste Single einen Radio-Jingle einspielen, als My Favorite Station anstatt der baldigen nächsten Top-10-Single von My Generation. Ja, also der Radio-Jingle für Radio Caroline.

auch wenn nun I Can't Explain und Anytime, Anywhere, Anyhow gut 35.000 Pfund schon eingespielt hatten, so blieb der Band aber im Prinzip gar nichts anderes übrig. Rund 10.000 Pfund gingen an den Einzelhandel. 16.000 Pfund hatten sich Brunswick und die amerikanische Decca einfach mal weggenommen. 2.000 gehen je an den Publisher David Patz und den Komponisten Pete Townsend. Und so blieben davon für den John, den Keith und den Roger gerade mal 250 Pfund übrig aus zwei landesweit gecharteten Top-10-Hits. Und das musste sich jetzt definitiv einfach ändern. Auch ihr Management konnte diesen Deal auch mit der englischen Brunswick nicht weiter so dulden. Und so begaben sich Chris Stamp und Kit Lambert dann auf Suche nach einer besseren Vertriebsstrategie und vor allem nach besseren Verdienstmöglichkeiten für die Bandmitglieder. Aber sie kamen aus dem Vertrag nur dann raus, indem sich der Pete, der Roger und Co. auch dramatisch schlecht benehmen, bei einem Konzert mal wieder das komplette Equipment zu zerstören und in den Interviews auch ihr maximales Mod-Image einfach auszuspielen. Und so entstand auch so ein typischer Zeitungsartikel von damals, wonach die Band an jeden schlecht gekleideten Unterhauspolitiker 50 Pfund spenden wollte, damit die dort unser Land auch endlich optisch ordentlich vertreten sollten. Aber im Grunde nannte der Pete Townsend dann die B-Seite zum nächsten Smash It zu The Kids Are All Right, nicht zu Unrecht, The Ox, also der Ochse. Denn sie spielten jeden Tag wie die Ochsen und sie standen in ihrem eigenen Schweiß auf der Bühne, aber hatten nahezu eben nichts dran verdient. Daher eben auch das so benannte Instrumental, The Ox.

buchstäbliche Ochsentour der Who. Die hatte dann zum Jahresende 1965 aber sich dennoch gerechnet. Sie wurden in einem Jahr europaweit bekannt. Und auch wenn der Nachfolger von My Generation in Amerika wieder nur bis zum Rang 74 bewertet wird, am Kontinent wird diese Mod-Hymne auch bei uns in Deutschland in die Top 10 bewertet und für Beat Insider auch bei uns zum neuen Lebensgefühl dieser neuen Jugendkultur der Mods. Im September 65, da eröffnet dann auch der Beat Club von Radio Bremen zum ersten Mal seine Pforten und damit wurde dann auch die Uschenierke bei uns ein deutsches Pendant zur Mod-Ikone Kathy McGowan. Die Beat Generation hatte in diesem Jahr mit den Who einen ganz extrem wichtigen weiteren Meilenstein hinzubekommen, mit dem wir uns für heute aus den BBC Radio Studios auch gerne verabschieden mit Leaving Here. Aber nicht ohne, dass ich mich auch nochmal ganz herzlich für heute auch bedanken darf fürs Mitreisen in die Swinging London Tage. Und natürlich laden wir euch dann auch gleich beim nächsten Mal wieder mit ein zum nächsten Who-Jahrgang 1966. Dann auch die nächsten Mod-Chart-Hits. Sie sprießen The Kids Are All Right mit Substitute, mit I'm a Boy und dem Happy Jack. Also es bleibt ganz bestimmt spannend auf unserem weiteren Weg durch die Roaring 60s bei unserem Who-Tagebuch.

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2: 92 US-Folgen, von denen auch wieder erstmal nur 54 davon ins ZDF zur Synchronisation es geschafft haben, ab 1978. Und dann wie immer mit dem schwarzen Polizeichef Dobie und dem recht zwielichtigen Informanten Huggy Bear, der die beiden Starsky und Hutch auch oftmals mit Insider-Informationen aus der Gangsterszene versorgt. Und insbesondere auch den britischen Erfolg dieser US-Serie, die kann man auch auf der Insel zeitgleich in den Hitparaden erleben, mit gleich mal 5 Chart-Hits, wovon der David Soul sogar 1977 gleich zweimal die britische Nummer 1 bringt, mit Don't Give Up On Us und der Ballade von der Silver Lady. Und dann gibt's dazu zeitgleich 1977 auch bereits eine zweite neue Erkennungsmelodie bei Starsky und Hutch mit dem Saxophonisten Tom Scott, und die heißt Gotcha Blow It Out, Starsky and Hutch.

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2: Unsere 70s Hit-Halbzeit mit Axel Lindner, die hat natürlich auch heute wieder zwei weitere Songgeschichten für euch parat. Diesmal aus dem Jahr 1977. Und zum einen picken wir uns auch gleich nach unserem 70s Hit-Einstieg wieder ein weiteres Songpärchen raus, auch aus unserer Jahresstaffel der Originalversionen berühmter Hits. Und dann zur zweiten Viertelstunde wie immer auch unseren deutschen Schlagervergleich zum jeweils englischsprachigen Original. Nur dann ist es auch wieder genug aus den Hitparaden. Dann schauen wir auch nochmal für einen kurzen Moment lang vorbei bei unseren ausgesuchten Non-Hit-Pärchen aus dem Jahr 1977. Und so geht's los mit unserer täglich neu bestückten Hit-History-Halbzeit.

Heute, Historiana, greift wieder mal unsere Hitparaden-Platzierungsregel, um genau solche absolut offensichtlichen Pärchen hier auch in den 70s an den Start bringen zu dürfen. Denn wann immer sich hier ein Remake von einer deutsch platzierten Nummer 1 von Frank Farians Boney M. besser platziert als das zugrunde liegende Original von Komponist und Urschöpfer Robert Van Hepp aus Nashville, dann nehmen wir das zum Anlass, um seinen Megaseller Sunny hier 10 Jahre früher jetzt gegenüberstellen zu dürfen. Diesmal grenzt sich aber auch der europäische Erfolg von Boney M. mit einer britischen 3 und einer deutschen Nummer 1 wieder mal vollkommen aus, mit dem US-Original auf Platz 2 und der Rhythm and Blues Nummer 3. Aber dafür landen auf der Insel damit auch noch später Cher und auch der Georgie Fame zusätzlich in die Hitparaden mit dessen Komposition Sunny von und mit Bobby Hepp.

Diesmal bucht der deutsche Texter Ralf Dahmen die Kerstin für ein nächstes One-Single-Wonder, damit auch wirklich keine Zeit verloren geht beim direkten Mitverdienen von Lost in France mit der Bonnie Tyler. Denn auch ihr Debüthit, der kommt sofort in die deutschen Top 10. Und das ist ja jederzeit ein sicherer Garant, dass man damit als deutscher Texter nie falsch liegen kann. Auch wenn es hier mit der Kerstin heißt, ich verlor mich selbst. Der Ralf Dahmen, der verliert nie den weiteren Hitparaden-Kontakt, auch zum Beispiel mit der Wenke Mürre und Blanket on the Ground von der Billie Jo Spears oder zur Reeperbahn alias Baker Street von Gary Rafferty. Alles noch bei unseren täglichen 50-50-Pärchen aus den 70s mit dabei. Heute im Namen von Bonnie Tyler und ihrem Lost in France.

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1: Das war's auch schon wieder mit unserer Hit History Halbzeit aus dem Jahr 1977. Aber gleich morgen gibt's davon natürlich eine nächste Kostprobe und jetzt geht's auch gleich weiter mit dem Teil 2 von unserer Hit History Halbzeit.
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1: Wie geht's euch denn eigentlich inzwischen nach so einer langen Musikgeschichtenpackung, an jedem Kalendertag wieder neu aufgelegt? Wie kommt ihr denn mit diesem Ganzjahreskalenderansatz inzwischen auch so zurecht? Während wir hier das heutige Musikgeschichtenkapitel dann abschließen, da könnt ihr euch jetzt schon auf den morgigen Kalendertag hoffentlich freuen. Endlich keine Oldie-Musik-Unterdeckung mehr, wie noch damals im UKW-Funk während des 20. Jahrhunderts. Endlich mal oft sogar mehr als genug an Oldie-Musikgeschichten, von denen vielleicht auch die ein oder andere mal im Gedächtnis eine Weile lang kleben bleibt. Ich glaube, inzwischen ist unseren Zuhörern auch schon klar, bei uns zappt man nicht einfach nur mal kurz vorbei, sondern wenn es einmal Spaß gemacht hat, sich mit all diesen Musikgeschichten gut unterhalten zu fühlen, dann kommt auch gerne hier jeden Tag wieder vorbei, solange euch die Zeit und Möglichkeit und Lust bleibt. Denn ihr kennt ja jetzt den Sender, ihr kennt den täglichen Termin und ihr kennt die Machart unserer Oldie-Musikgeschichten pur ohne Spotify-Tendenzen zwischendurch. Unser tägliches Oldie-Radio-Angebot für euch mit dem Hit History Tageskalender.

Das war's für heute aus unserem Hit History Musikkalender mit Axel Lindner und seinen Gästen. 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
1: Als der heilige Bonifatius in das barbarische Land als Missionar gekommen ist, also in das barbarische Land von den Wikingers, das war so ungefähr so um 800, so nach Christus, also können auch ein paar Kleinkriege mehr gewesen sein. Da trifft der Rollo vor seine Tür, wie er auf einen Baumstamm rumtrommelt.
2: Was machst du denn da?
1: Ich ruf, wir haben kein Wasser.
2: Meinst du denn, das hilft, wenn man nach Odin trommelt für Regen, mein Sohn?
1: Ach, da kommt er ja.
2: Wer, Odin?
1: Nee, der Klempner. Wir haben uns diesmal gedacht, wir machen mal was ganz Neues und singen mal über die Hauerei. Also wie man das damals als Wikinger empfunden hat. Weil als Wikinger war das ja nicht nur hauen gleich hauen. Ne? Weil das gab ja oft genug, gab das kein Met und irgendwie muss man so ein bisschen in Koma kommen. Also hat man sich... Ne? Also hat man sich eben gegenseitig geholfen. Und danach haben wir auch diesen Titel benannt, der heißt So ein Wikingerhelm.

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1: Ganz herzlich willkommen, Historianer. Der Axel Lindner begrüßt euch zur Ausgabe 4 aus dem Beatjahr 1966. Und auch wenn es kaum jemand noch macht, wir haben uns entschieden, diese Ausgaben pro Jahrgang auch durchzunummerieren. Denn Musiksammler sind zuweilen auch Jäger. Und eins will ich euch in jedem Fall gleich von vornherein versprechen. Auch die Hits hinter den Hitparaden, die sind so verdammt viele, dass es sich für Fans durchaus lohnen könnte, auch die Ausgaben zu sammeln. Und so kommt es natürlich auch immer auf den ganz persönlichen Standpunkt an. Aber es schadet ja eigentlich auch nichts, wenn man zuvor jetzt schon mal weiß, dass es da nur bisher 3 Ausgaben von Meet to the Beat Reloaded aus diesem Jahr bereits gegeben hat. Lasst euch also überraschen, was es heute auch wieder auf unserem Spielplan gibt. Denn im Grunde befinden wir uns immer noch mittendrin im originären Meet to the Beat Zeitalter während der 80er Jahre. Als all das, was wir heute auch noch mal zu hören bekommen, schon wenigstens einmal im Bayerischen Rundfunk zu hören war. Und wie es dazu kam und was es auch mit dem Sendungstitel auf sich hat, das klären wir während der nächsten Stunde bei Meet the Beat Reloaded.

Mit den Centuries brechen heute wieder mal harte Zeiten an, die Hard Times in Amerika, denn die British Invasion hinterlässt auch auf der anderen Seite des Atlantiks eben seine direkten Beatspuren. Das Ganze heute auch wieder aus dem Jahr 1966. Wenn sich jetzt die US-Beatbands auf den Weg machen, es den britischen Invasoren auch gleich zu tun. Und wenn uns hier die Gruppe 44 ihr Can't You See I'm Trying auch gerne anbieten mag, dann finden sich auch dort die direkten Anlehnungsversuche der Fab Four aus Liverpool. Allerdings, wir werden es gleich bei unseren nächsten Ausgaben auch noch weiter hören dürfen, des dann dort so betitelten Punkbeat im Jahr 1966 bei Meet the Beat Reloaded.

Mit The Beat Reloaded hat jetzt ganz egal, wo ihr euch gerade im deutschsprachigen Oldie-Raum auch befinden mögt, im Grunde überall, von Hamburg bis Bremen oder von Essen bis Dortmund und bis zu uns runter nach München, überall dieselbe Ausrichtung. Jeder regionale UKW-Sender hatte damals wochentags seine angestammte Jugendmusiksendung am Start, von der auch ganz bestimmt jeder seine mega bekannten Moderatorenhelden mit durchs Leben schleppt. Und die sind dann meistens so 200-300 Kilometer weit weg, so gut wie niemanden mehr ansonsten bekannt, weil man sie einfach dort nicht hören konnte. Aber im Grunde machten sie alle dasselbe. Sie konnten nämlich der damaligen Jugend im Radio zum ersten Mal vermitteln, dass man sie für diese eine Radiostunde wenigstens wahrnimmt, solange der Papa eben noch nicht von der Arbeit wieder zu Hause gewesen war und auf sein Vorabend-Radioprogramm dann gepocht hatte. Denn eins war ja nun vollkommen klar, das Radiogerät im Wohnzimmer oder in der Küche, das spielte abends bis zur Tagesschau und vielleicht auch darüber hinaus ausschließlich Musik für die Erwachsenen. Und die aktuelle britische oder amerikanische Musik, die war eben nur für diese eine Stunde am Nachmittag beschränkt. Aber jetzt nicht mehr. Jetzt gibt's Meet the Beat Reloaded.

Ich hoffe mal, dass ihr diese Stunde von Meet the Beat Reloaded auch aus dem Grund spannend und unterhaltsam finden wollt, weil es mir auch wirklich darum geht, zumindest mal ansatzweise dieses Best-of-Trauma von damals ein bisschen bewältigen zu können. Und deshalb empfinde ich auch Internetradio als sowas Befreiendes, als besonderes Geschenk, mit all den Möglichkeiten und den Sendezeiten auch mal ganz anders umgehen zu können. Freilich wünschen sich die 60s-Freunde auch immer wieder ihre bekannten Hits, aber die gibt's auch garantiert nach Meet the Beat Reloaded auch sonst noch auf vielerlei Spielplänen. Aber gleich im Anschluss will ich euch ein bisschen davon erzählen, wer das Ganze hier mehr oder weniger initiiert hat und auch wie es zu diesem Sendetitel überhaupt kommen konnte, zu Meet the Beat Reloaded.

Die Knickerbockers aus New Jersey landen allein in diesem einen Meet the Beat Jahr am Ende 6-mal in den Billboard-Listen. Also wäre es mit ihrem größten diesjährigen Erfolg mit den Lies auch ganz bestimmt nicht richtig, sie vielleicht als One-Hit-Wonder beschuldigen zu wollen. Und so dürfen wir jetzt auch ihre zweite Hitsingle einfach mal umdrehen. Aber wir erleben den Leadsänger Bo Charles mit seinen Mannen auch gleich mit 2 ausgezeichneten Beat-Alben auch in diesem Jahr. Der US-Beat-Boom hat also in Amerika längst schon in Zeiten der British Invasion seine Mitstreiter gefunden, wie auch hier gleich noch im Anschluss die Outsiders nach den Knickerbockers mit Stick With Me.

Wenn ich euch jetzt die eigentliche Initiatorin dieser neuen Sendereihe kurz vorstellen darf, dann liegen dafür die Wurzeln bereits mehr als 40 lange Jahre zurück, als die Julia Edenhofer vom Club 16 als Moderatorin beim Bayerischen Rundfunk damals ihre 60s-Vergangenheit starten konnte, in ein neues Sendeformat, zuerst mit dem Club 16 und danach mit Meet the Beat. Und so wie sich der Georg Kostja dann mit Aus meiner Rocktasche um die 50s kümmern konnte, so gab es damals eben dann einmal pro Woche diese 60s-Stunde von Meet the Beat mit Julia Edenhofer. Und ganz genauso wie ich über die Jahre den Rolling George mit Rock'n'Roll-Material auch gerne beliefern durfte, so hatte ich auch eben das große Glück, damals fast ein gutes Jahrzehnt lang auch die Julia Edenhofer mit so manchem Hörerwunsch auch ausstatten zu dürfen, den sie selbst in ihrem Privatarchiv auch nicht finden konnte. Denn das Musikarchiv vom Bayerischen Rundfunk, das war in beiden Fällen natürlich kein Gradmesser im Vergleich zu Julias Privatsammlung sowieso. Aber Historianer, meine damaligen britischen Schallplattenkontakte, die waren beim Thema Beatmusik dann für die Julia auch oftmals ganz hilfreich. Und so konnte ich damals schon als Schüler häufig im Funkhaus des Bayerischen Rundfunks anlanden, um die Julia eben mit genau solchen Singles auch ausstatten zu können, die ich auch oft erst kurz zuvor aus England importiert hatte, damit die Julia es nämlich spielen konnte in ihrer Sendung Meet the Beat.

Wenn wir also mit unseren Singles erstmal abbiegen ins Funkhaus des Bayerischen Rundfunks, dann darf ich euch damit auch gerne für einen kurzen Moment lang mitnehmen in die Zeit, als noch kaum jemand mit CDs oder gar mit Internetradio überhaupt rechnen konnte. Als die Musik damals auch noch zu 100% auch wirklich haptisch begreifbar war und man musste in jedem Fall für jeden Songtitel auch ordentlich Geld berappen, um ihn überhaupt spielen zu können. Und das hat sich freilich heutzutage völlig geändert. Aber mit der heutigen Dauerverfügbarkeitsbrille, da hätte ich damals keine Chance gehabt, auch mal regelmäßig ins Funkhaus des Bayerischen Rundfunks überhaupt eingeladen zu werden. Und noch viel weniger hätten sich dann auch beide Seiten echt darüber gefreut, solche Scheiben auch spielen zu können. Die Julia mal zum einen, weil sie in ihrer Sendung Meet the Beat mal wieder was Außergewöhnliches spielen konnte. Und ich natürlich ganz genauso, weil ich mich regelmäßig eingeladen gefühlt habe, mit meinem kleinen Singles-Koffer ins Funkhaus zu kommen, zu Meet the Beat.

wir also damals bei Georg Kostja oder bei Julia Edenhofer zugehört hatten, zumindest ging es mir damals so, dann war auch inklusive aller sonstig verfügbaren Radiomöglichkeiten dieser Art, zum Beispiel auch beim ORF mit den Rockin' 50s oder den Roaring 60s, dann am Ende aber trotzdem immer so ein permanentes Gefühl der Oldie-Unterdeckung zu spüren. Und das auch vor allem zuallererst eben bei den Songtiteln, die man auch aus der zweiten oder dritten Reihe erwarten hätte wollen. Obwohl also damals diese Musikjahre noch durchaus ins typische Oldie-Segment reingepasst hätten, da war da kaum die Wucht dahinter zu spüren, wie man sie beispielsweise Tag für Tag da in England erleben durfte. Dort etablieren sich beispielsweise die Nord-

der Seite von Georg Kostja. Denn der hat ja die Startvoraussetzungen für den Günther und den Barney damals erstmal gelegt mit seinem Rockhaus. Will aber heißen, die Durchschlagskraft der 50s und 60s Sounds, die bleibt bei uns mehr oder weniger eben bei unseren Radiohelden auch verhaftet. Und sie bedient sich aber trotzdem bei den zeitgleichen Hitparaden in England, zum Beispiel mit Show Waddy Waddy, mit den Darts, mit den Stray Cats bis hin zu Racy. Und so waren also diese wenigen Radiomomente von der Julia auch so ein Spiegelbild davon, wie man in Deutschland damit umgehen wollte, eben ausschließlich als die Musik einer bereits zurückliegenden Generation mit Meet the Beat.

würde euch auch noch zu gerne die Frage beantworten können, wie klingt denn die Julia bei Meet the Beat denn tatsächlich bei einem Originalmitschnitt? Und ich stehe dafür schon seit Jahren mit dem Andi Knedlik vom Bayerischen Rundfunk in Kontakt, der sich dort neben seinen Studioaktivitäten auch passioniert ums Digitalisieren deutschsprachiger Radiomitschnitte kümmert. Aber Radio wurde eben damals wie heute in Bausch und Bogen eigentlich im Grunde leider als schnelllebige Einmalsendung behandelt. Und darum hat auch leider bisher niemand seinen Dachboden durchgekämmt nach alten Meet the Beat Mitschnitten. Falls ihr also nach dieser Sendung mal auf euren Speicher gehen wollt und nach alten Tonbändern und Musikkassetten forschen mit alten deutschsprachigen Radiosendungen, dann meldet euch bitte unbedingt beim Andi Knedlik unter www.digiandi.de. Der digitalisiert euch kostenlos alte Bänder mit professioneller Studiotechnik. Denn genau das macht er ja auch professionell beim Bayerischen Rundfunk. Vielleicht haben wir damit hoffentlich bald auch mal ein paar Ausschnitte von Julias Sendungen, die wir hier mit einbauen können vom Originalmitschnitt damals bei Meet the Beat.

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Wir können natürlich auch heute nicht genug kriegen von der jetzt aber dann US-amerikanischen Beat-Vorliebe hier mit den Dantes im Jahr 1966 und auch die Reparata mit ihren Delrones. Die klingen inzwischen auch schon bereits deutlich nach den US-Anpassungen mit aktuellen Beat-Tönen aus Amerika bei ihrem Mama's Little Girl.

Nicht selten bedienen sich aber die US-Bands gleich direkt bei den British Invasion Hits. Wenn nämlich von vornherein schon klar ist, dass man bei einer lokalen Plattenfirma eigentlich auf den regionalen Vertrieb setzen mag und deshalb die Singles bei ihren Live-Auftritten auch sofort über den Tisch gehen. Hier beispielsweise mit den Three Midnights und dem Tom Jones Cover von It's Not Unusual.

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Wenn wir auch noch mal ganz kurz auf das wirklich ganz generelle Dilemma damals für die Julia Edenhofer schauen wollen, dass sie im Grunde damals auch wirklich keine Chance hatte, an weitergehendes Material für Meet the Beat überhaupt dran zu kommen, dann liegt das vor allem an zwei ganz grundlegenden Rahmenbedingungen damals. Zum einen herrscht nämlich auf der Insel bis zum Sommer 1967 die sogenannte Needle Time Restriction, wonach die BBC ihr Programm für maximal 5 Stunden pro Tag nur von Schallplatten bestreiten durfte. Und wer mit seiner auch noch so guten Scheibe damals eben nicht in diese schmalen 5 Stunden überregional reingepasst hatte, der wurde auch nicht zum überregionalen britischen Hit. Und wer schon gar nicht auf der Insel zum Hit werden konnte, der schafft's auch nicht in einen deutschen Veröffentlichungskatalog. Und so erfolgt dann logischerweise für die Julia und auch für den Georg Kostja keine weitere Bemusterung in Deutschland mit solchem Material. Denn solche Oldies gibt es bei uns zu dieser Zeit einfach nicht zu kaufen. Außer man importiert sie zielgerichtet aus England oder Amerika.

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1: Wir gehen heute bei unserer Instrumentalecke im Jahr 1966, dann aber doch knapp 30 Jahre nach vorne, zum Quentin Tarantino-Film von Pulp Fiction, mit einem Song, der es aber sonderbarerweise nicht auf den Soundtrack damals geschafft hat. Aber wir erinnern uns heute ganz gerne an die Ace of Spades im Namen von einem der großen Fassverzehrer-Helden mit Urschöpfer Link Wray.

Wir gehen heute auch nochmal zu unseren Fernseherinnerungen mit Schauspieler Robert Lodger als Krimi-Dieb zur Fernsehserie The Cat. Und dort ist der Thomas Hewitt Edward Cat für insgesamt 26 Mal in den Jahren 1966 und 67 unterwegs. Quasi so als direkte Schwarz-Weiß-Vorläufer-Version von El Mundi, dem professionellen Dieb im Auftrag der Regierung. Und seine Wohnung in San Francisco, die nennt The Cat deshalb auch gerne Casa del Gato, also das Haus der Katze. Denn der Dieb war nebenbei auch Zirkusakrobat und Fassadenkletterer. Und später kennt man den Robert Lodger dann auch noch von den Filmen bei Over the Top an der Seite von Sylvester Stallone oder auch bei Roland Emmerichs Independence Day oder auch beim Offizier und Gentleman. Aber gut 15 Jahre vorher, da liefert uns hier jetzt der Arthur Lyman, anstatt diesmal dem Original-Soundmeister Lalo Schifrin die Exotica-Variante von The Jungle

so vielen Songs und Radiogeschichten von damals. Da darf ich euch jetzt wieder vollends ins Hier und Jetzt zurückholen, denn unsere kurze Radiorückblende zu Meet the Beat mit der Initiatorin Julia Edenhofer, das findet jetzt für diesmal sein Ende. Aber vielleicht war es auch für so manchen Nicht-Bayern mal diesen Blickwinkel auch wert, der vielleicht aber im Norden oder im Westen und im Osten Deutschlands mit den dortigen Radiohelden dieser Zeit auch vielleicht ganz ähnlich gelaufen wäre, mit einem Achim Graul, einem Heinrich Pumpernickel, einem Gerd Alzen oder einem Carlo von Tiedemann und einigen mehr. Jeder Oldie-Fan hat damals so seinen lokal erreichbaren Dunstkreis im Radio mit seinen Helden zu feiern. Und bei uns im Süden war das für die 60s-Gemeinde eben die Julia Edenhofer. Und damit sagt der Axel Lindner wieder ganz herzlichen Dank heute fürs Mitreisen in diese so spannende damalige Radiozeit. Und ich hoffe, wir hören uns alsbald auch gerne hier wieder. Dann zur nächsten Ausgabe von Meet the Beat Reloaded.

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alle Hits des Jahres 1966 aus den offiziellen Charts. Damals gab es eine Top 50 und insgesamt waren 322 Titel in dieser Liste eingetragen. Ich habe schon drei Sendungen jetzt gemacht und wir sind beim Platz 268 angelangt in der vierten Sendung. Da haben wir auf diesem Platz 268 Gino Washington and the Ram Jam Band. Sie waren drei Wochen in den Charts und haben den Platz 43 erreicht. Ihr Titel: Que Sera.

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Oder whatever will be, will be. Und das ist natürlich das Original von Doris Day von 1956 in einem ganz anderen Sound. Sie war 1956 22 Wochen in den Charts und alleine 6-mal auf Platz 1. Gino Washington and the Ram Jam Band 1966 allerdings nur bis zum Platz 43. Weiter geht's mit Chris Andrews. Something on my mind heißt sein Titel. 3 Wochen war er dabei, Platz 41 mit der höchsten Position. Und das ist der Platz 267.

Something on My Mind, das war Chris Andrews. Und nun kommt noch ein anderer Chris, nämlich Chris Farlow. Sein Titel heißt Think, der ist auf unserem Platz 266 und er ist damit bis zum Platz 37 gekommen.

Das war Chris Farlow mit seinem Titel Think. PJ Proby ist der Nächste. Auch der war 3 Wochen in den Charts, hat den Platz 34 erreicht mit To Make a Big Man Cry. Das ist unser Platz 265.

PJ Proby, To Make a Big Man Cry. Und hier kommt Edwin Starr. Auch der war 3 Wochen in den Charts und hat den Platz 39 erreicht mit Headline News, Platz 264.

Das war Edwin Starr mit Headline News. Die nächsten Titel, alle in dieser restlichen Sendung, sind dann schon 4 Wochen in den Charts gewesen. Aber auch sie sind immer noch in den unteren Plätzen hängen geblieben. In den 40ern, einige haben schon die Top 30 erreicht. Gino Washington and the Ram Jam Band hatten wir vorhin schon mal. Hier sind sie nochmal. Sie waren diesmal bis zum Platz 45 gekommen mit Hi Hi Hazel. Unser Platz 263.

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1: Gino Washington and the Ram Jam Band, Hi Hi Hazel. Sonny and Cher sind die Nächsten. Die sind bis zum Platz 44 gekommen. Living for You heißt ihr Titel auf unserem Platz 262.

Living for You, das waren Sonny and Cher. Chris Andrews hatten wir vorhin schon, kommt nochmal. What You're Gonna Do Now heißt sein Titel, 4 Wochen in den Charts, Platz 40 erreicht, auf unserem Platz 261.

Und damit sind wir schon auf dem Platz 260 gelandet. Das waren Paul and Barry Ryan mit Missy Missy. 4 Wochen waren sie dabei, Platz 43 war die höchste Position. Davor haben wir Chris Andrews mit What You Gonna Do Now. Chris Montez ist der nächste, nochmal ein Chris mit There Will Never Be Another You. Der war 4 Wochen in der Charts, Platz 37 erreicht und das ist unser Platz 259.

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1: There will never be another you. Auch dieser Titel kam mir doch irgendwie bekannt vor. Und ich habe hier eine Version von Woody Herman mit seinem Orchester aufgetrieben aus dem Jahr 1942. Die Chris Montes Version dann 1966 in den Charts. Und weiter geht's mit zwei Titeln, die dieselbe Punktzahl erreicht haben. Auch 4 Wochen in den Charts, Platz 38 erreicht, das haben die Bachelors mit Hello Dolly. Den Titel haben wir ja im vorigen Jahr so oft gehört, den muss ich jetzt hier nicht nochmal wiederholen. Und dann kommt The Bobby Fuller 4 mit I Fought the Law. Platz 33 war die höchste Position und die beiden sind auf unserem Platz 257.

The Bobby Fuller 4 mit I Fought the Law und davor die Bachelors mit Hello Dolly. Und schon wieder kommen zwei gleichberechtigte Titel mit gleicher Punktzahl. 4 Wochen in den Charts, Platz 36 erreicht, haben die Toys mit Attack und die Statler Brothers mit Flowers on the Wall, das ist tatsächlich ihr Original, die haben den Platz 38 geschafft. Beide zusammen also auf unserem Platz 255.

Flowers on the Wall, das waren die Statler Brothers und davor Attack von den Toys. Und nun kommt eine Gruppe, die heißt Question Mark and the Mysterians. Und da wusste ich natürlich tatsächlich nicht, wer könnte das denn sein. Ich hatte damals vermutet, dass das die Gruppe Them ist unter einem Pseudonym, aber das stimmt nicht. Das ist eine eigenständige Gruppe und ihr Titel heißt 96 Tears. 4 Wochen in den Charts, Platz 37 erreicht, unser Platz 254.

96 Tears hört sich doch sehr stark nach Them an, oder? Das waren Question Mark and the Mysterians. Weiter geht's mit Chris Andrews. Stop That Girl heißt sein Titel. 4 Wochen in den Charts, Platz 36 erreicht. Und das ist unser Platz 253.

Stop That Girl, das war Chris Andrews. Und nun kommen die James-Bond-Fans auf ihre Kosten, denn hier kommt ein Titel aus dem Film Thunderball. So heißt der Song ja auch und er ist von Tom Jones. Platz 35 hat er damit erreicht, unser Platz 252.

Thunderball, das war Tom Jones. Und nun fahren wir ein bisschen Taxi zum Ende dieser Sendung, nämlich das Tijuana Taxi kommt jetzt von Herb Albert and the Tijuana Brass. 4 Wochen waren sie in den Charts, Platz 37 erreicht und sind damit auf unserem Platz 251 angelangt. Und ich sage damit schon mal Tschüss, bis zum nächsten Mal.

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mit zu den Städten in Amerika, die am meisten unterschätzt werden, was die Geschichte an Jazz und Blues anbelangt, gehört New York City. Auch wenn Frank Sinatras Hymne weltweiten Erfolg einspielte, komponiert wurde sie ja erst 1977, hatte aber zumindest zur Folge, dass Jazz- und Bluesfans weltweit mal aufmerksam wurden, was denn in dieser Stadt tatsächlich abgeht. Damit begrüße ich Sie zu einer weiteren Bayougi Radio Show. Mein Name ist Christian Christel und ich freue mich auf eine Stunde Musik, Musiker und Musikgeschichten aus dem Big Apple.

Wussten Sie, dass New York von 1789 bis 1790, also ein ganzes Jahr lang, Hauptstadt der damals noch jungen Vereinigten Staaten von Amerika war? Unter der neuen Regierung war die Stadt Schauplatz der Amtseinführung von George Washington als ersten Präsidenten der USA, der Ausarbeitung des Bill of Rights der Vereinigten Staaten und des obersten Gerichtshofes. Tja, und die Eröffnung des Erie-Kanals zwischen New York und den großen Seen weiter oben im Norden sowie der Küstenverkehr nach Südengland machten die Stadt zum beliebten Anlaufpunkt und bedeutenden Hafen am Atlantischen Ozean. Die Öffnung oder die Eröffnung von Eisenbahnverbindungen nach Norden und Westen in den 1840er und 1850er Jahren stärkte die zentrale Rolle der Stadt. Ab Mitte des 19. Jahrhunderts kamen dann enorme Wellen neuer Einwanderer aus Europa nach New York, die die Bevölkerungsstruktur der Stadt drastisch veränderten. Die meisten Einwanderer waren froh, als einfache Arbeiter in den expandierenden Industrien Jobs zu finden. Viele blieben, viele reisten aber auch weiter gen Westen oder nach Süden. Nach und nach entwickelte sich der kulturelle und wirtschaftliche Einfluss der Stadt und machte New York langsam zu einem der bedeutendsten Ballungsräume in den Vereinigten Staaten. Basierte die Wirtschaft im 18. Jahrhundert noch auf Landwirtschaft, lokale Produktion, Pelzhandel und Arbeitsplätze im Schiffsbau, führte das moderne New York seine Entwicklung auf die Konsolidierung der 5 Bezirke, nämlich Manhattan, Queens, Staten Island, Brooklyn und Bronx im Jahr 1898 und einen Wirtschafts- und Bauboom nach der Weltwirtschaftskrise und dem Zweiten Weltkrieg zurück.

Dort, wo viele Menschen sich einen relativ kleinen Lebensraum teilen, auf der Suche nach Arbeit sind, um sich und ihre Liebsten ernähren zu können, dort, wo sie vielleicht einen schlecht bezahlten Job ergattert haben und in einer heruntergekommenen Bude hausen müssen, dort wollen die Menschen auch irgendwann mal den Alltag vergessen können. Sie wollen mal feiern, mal tanzen gehen, einfach raus für ein paar Stunden lachen und sich vergnügen. Um die Jahrhundertwende entstanden so immer mehr Kneipen und Spelunken, die dann auch Musiker engagierten. Um als kultiviert zu gelten und sich von Mitbewerbern abzuheben, kauften einige Gastronomen diese möblierten Instrumente namens Klavier und engagierten junge, talentierte Pianisten, wie zum Beispiel Willie the Lion Smith, wen gab's da noch, Fats Waller oder eben James P. Johnson, den wir gerade gehört haben. James P. Johnson wurde am 1. Februar 1894 geboren und ein klein wenig außerhalb von New York. Durch die Nähe aber zu New York City stand dem jungen Johnson das gesamte kosmopolitische Spektrum des Musiklebens der Stadt zur Verfügung. Und er hat auch immer betont, dass die populären afroamerikanischen Lieder und Tänze, die er zu Hause und in der Stadt hörte, einen wichtigen Einfluss auf seinen Musikgeschmack hatten. 1908 zog Johnsons Familie in den Stadtteil San Juan Hill in der Nähe des heutigen Lincoln Centers und jetzt wohnte er mittendrin im Geschehen. Dank seines absoluten Gehörs und seiner ausgezeichneten Möglichkeit, sich zu erinnern, konnte Johnson bald auch Klaviermelodien wiedergeben, die er gehört hatte. Er wuchs ja mit dem Ragtime von Scott Joplin auf und blieb dem Ragtime immer irgendwie verbunden. Johnson, der 1912 seine erste Anstellung als Pianist bekam, beschloss, seine musikalische Karriere fortzusetzen und nicht weiter zur Schule zu gehen. Von 1913 bis 1916 studierte er sehr intensiv die europäische Klaviertradition bei einem Lehrer namens Bruto Giannanini. Und in den nächsten 4 bis 5 Jahren entwickelte Johnson seine Ragtime-Kenntnisse weiter, indem er andere Pianisten studierte und seine eigenen Rags komponierte. Dann entwickelte er auch eine eigene Art, Ragtime und Blues-Piano zu mischen, und schnell nannte man das Stride Piano. Und innerhalb kürzester Zeit avancierte er zum wirklich ersten Local Hero of Jazz in New York City.

Die Stadtbezirke Bronx und Harlem erlebten zwischen 1898 und 1929 einen stetigen Boom mit einem Bevölkerungswachstum von rund 200.000 Menschen allein im Jahr 1900. Am 15. Juni 1904 kamen über 1.000 Menschen ums Leben, hauptsächlich deutsche Immigranten. Als der Ausflugsdampfer General Slocum Feuer fing und sank. Es war die schlimmste Schiffskatastrophe der Stadt. Am 25. März 1911 kostete der Brand der Triangle Shirtwaist Factory in Greenwich Village 146 Textilmitarbeiterinnen das Leben. Als Reaktion darauf machte die Stadt erste große Fortschritte bei der Feuerwehr, bei den Bauvorschriften und den Arbeitsschutzbestimmungen und war damit federführend in ganz Amerika. Von 1918 bis 1920 wurde New York City übrigens von der größten Mietstreikerwelle seiner Geschichte heimgesucht. Irgendwo zwischen mehreren 10.000 und 100.000 Mietern streikten in der ganzen Stadt. Wohnungs- und Kohlemangel während des Ersten Weltkriegs löste diese Streiks aus und führten zur Verabschiedung der ersten Mietgesetze in der Geschichte der USA.

In den 1920er Jahren boomte das Nachtleben von New York zum ersten Mal richtig auf. Die Musik eines James P. Johnson bekam neue Einflüsse durch Musiker aus anderen Städten, die nach New York kamen. Duke Ellington zum Beispiel, der ja eigentlich aus Washington stammte, oder auch Louis Armstrong, der aus New Orleans hoch in den Big Apple kam. Die Prohibition, also das Alkoholausschankverbot, tat ihr Übriges, um das Nachtleben in New York anzustoßen und zu versüßen. Denn eigentlich hielt sich wirklich

Und Louis Armstrong, der kam 1924 nach New York, spielte erst im Orchester von Fletcher Henderson, aber nur um kurze Zeit später nach Chicago weiterzureisen und dort bekannt zu werden. 1929 kehrte Armstrong nach New York zurück und er spielte erst im Orchestergraben des Musicals Hot Chocolates, einer ausschließlich von Schwarzen besetzten Revue, die von Andy Rassaf und dem Pianisten Fats Waller komponiert wurde. Armstrong hatte einen Gastauftritt als Sänger und stahl mit seiner Interpretation von Ain't Misbehavin' regelmäßig allen die Show.

Nach der großen Depression und dem Zusammenbruch der gesamten Wirtschaft in Amerika durch den Kollaps der New Yorker Börse Wall Street lebte der Jazz in den 1930er Jahren nur noch in kleinen Clubs, in Restaurants und in Kaschemmen. So lange, bis der junge Journalist und Jazzfan John Hammond mit der Idee um die Ecke kam, in der Carnegie Hall ein Konzert zu veranstalten, bei dem schwarze und weiße Musiker aus Jazz und Blues gemeinsam auf der Bühne standen. Was heute ja als selbstverständlich gilt, war damals gesetzlich in den USA verboten. John Hammond machte es trotzdem und präsentierte am 24. Dezember 1938 in einer ausverkauften Carnegie Hall unter dem Motto »From Spirituals to Swing« damals populäre Künstler wie Count Basie, Benny Goodman, Big Bill Brunzi, James P. Johnson, Helen Humes und die damals absolut unbekannten Boogie Boys Albert Emmons, Pete Johnson, Big Joe Turner und Meadlux Lewis. Hören wir mal genau in dieses Konzert rein, da wurde nämlich mitgeschnitten.

Im Anschluss an das From Spiritus to Swing Konzert 1938 in der Carnegie Hall eröffnete ein Freund von John Hammond namens Barney Josephson im angesagten Künstlerviertel Greenwich Village in Manhattan einen Club namens Café Society. Und John Hammond sorgte dafür, dass dort alle Jazzgrößen der Zeit auftraten. Das Café Society gab es in New York zweifach. Einmal im Greenwich Village und zwei Jahre später ein weiterer Club etwas nördlicher an der 58. Straße, das Café Society Uptown. In beiden Clubs konnte das New Yorker Publikum Weltstars wie zum Beispiel, Achtung, jetzt folgt eine lange Liste, Billie Holiday, Lena Horne, Sarah Vaughan, Rosetta Tharpe, Hazel Scott, Mildred Bailey, Big Joe Turner, Lead Belly, Sonny Terry, das Golden Gate Quartett, Mary Lou Williams, Teddy Wilson, Art Tatum, Coleman Hawkins, Lester Young, James B. Johnson, Bill Coleman, Joe Thomas, John Kirby, Sidney Catlett hören. Tja, und ab 1943 spielte Eddie Haywood mit seinem populären Sextett im Club. Fletcher Henderson hatte hier seinen allerletzten Auftritt. Und Django Reinhardt, der hatte seinen einzigen Nachtclub-Auftritt im Café Society in Amerika. Und die Boogie-Woogie-Pianisten Albert Ammons, Meat Loaf Lewis, Pete Johnson, die traten ja hier über Jahre hinweg auf. Außerdem die Bluesmusiker Big Bill Brunzi und noch viele andere, aber auch Gospelgruppen wie die Dixie Hummingbirds. Übrigens, das Konzept war toll, weil alle Musiker wurden immer von irgendeinem Komiker, wir würden ja heute sagen Comedian, begleitet, der als Conferencier die Leute ansagte oder in den Spielpausen das Publikum unterhielt. Und der bekannteste von ihnen war Jack Gilford. Der Club war aber auch Treffpunkt vieler linker politischer Aktivisten. Und nachdem Josephsons Bruder Leon Mitglied der Kommunistischen Partei gewesen sein soll, wurde er 1947 vor das Komitee für unamerikanische Aktivitäten zitiert. Und dann sank die Zahl der Besucher plötzlich, weil eine negative Pressekampagne ihn nahezu stilllegte, im wahrsten Sinne des Wortes. Josephson musste das Café Society Uptown Ende 1947 schließen, das Downtown folgte 1950.

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In den 1950er Jahren, als der Rock'n'Roll Amerika eroberte, wurde es still um den Jazz in New York. Und es dauerte fast bis in unsere heutige Zeit, bis eine Art Revival einsetzte. Heute gibt es Dutzende von Jazzkonzerten jeden Tag zu erleben. Ob in der großen, eleganten Carnegie Hall, ob in irgendeinem Park ein Open Air, ob in Kneipen oder Restaurants oder in Nacht- oder kleinen Kellerclubs, der Jazz heute in New York ist vielfältig wie nie, präsentiert alle Stile vom ruralen Blues bis zum hippen Free Jazz, aber er ist immer down to earth mit beiden Füßen am Boden, erdverbunden und echt. Und es gibt ja diese alte Weisheit, diesen wunderbaren Spruch: Wie kommt man am schnellsten in die Carnegie Hall? Üben.

So, und wer hat jetzt schon wieder an der Uhr gedreht? Sind wir also schon wieder am Ende unseres kleinen Ausflugs in die Stadt, die niemals schläft, angekommen? Scheint so. Mein Name ist Christian Christel und ich sage jetzt leise Servus und bedanke mich fürs Zuhören. Ich hoffe, Sie hatten wieder ein klein wenig Kurzweil. Und einer, ja, das kennen Sie, einer geht ja noch. Und da kommt mir Sammy Davis Jr. gerade recht, der musikalisch festgehalten hat, dass New York sein Zuhause ist.